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0: wunderschönen guten Mittwochmorgen. Das war der grossartige Sonny Rollins gewesen. Vor zwei Tagen leider verstorben, 95-jährig. Aber seine Musik bleibt zeitlos. Einfach mega schön. Mittwochmorgen mit dem Benny und mit dem Urs. Wir gehen nochmal mit einer sentimentalen Nummer. Era James, The Sky is Crying.
1: Für Sonny Rollins, ganz sicher auch. Schönen guten Morgen. Der hat noch für ein paar andere gelebt, habe ich aber das Gefühl gehabt.

0: Wenn wir so Musik zusammen hören, möchte ich darauf hinweisen, dass wir natürlich schon längstens auf eine riesengroße Jukebox warten, wo wir eigentlich nach alles so solche Sachen könnten einfüllen. Das ist nämlich von mir aus gesehen schon die Musik für drei. Und während ich die Ansage mache, hätte ich eigentlich noch einmal so einen nachgelassen. Aber entweder sehe ich es noch nicht oder wir haben ein anderes Problem. vielleicht ist mir noch etwas von deiner Seite, Benny.
1: Meinst du nicht, das ist...
0: läuft aus.
1: Ja, irgendwie. Ich weiß auch nicht genau. Wir spielen noch einen, der nochmal so ein bisschen in eine ähnliche Richtung geht. Zeitlich aber ein bisschen weiter zurück liegt. Nochmal ein bisschen weiter zurück, muss man sagen. Das ist Jive 5. Eugene Pitt.

0: Broadway, The Drifters aus dem 63. Das ist natürlich spätestens die Zeit, wo da in der Musikindustrie etwas hin und her geht, weil der Jazz will natürlich irgendwo ein Statement machen, von der Tanzfläche weg, aus der Schublade von «Das ist nur Unterhaltung» und «Bewegen». Irgendwo durch Emanzipation und auf der anderen Seite natürlich Radiomusik, die muss kesseln und solche, die man wieder dazu einfach sich kann bewegen.
1: Und die Transformation ist irgendwie ein paar nicht gelungen, den meisten nicht.
0: Ja, da ist einfach eine Gleichzeitigkeit von Sachen, eine Gleichzeitigkeit von ungleichzeitigen Ideen oder wie auch immer und halt einfach ein riesen Chaos. Und für das irgendwie aufzudröseln, braucht es natürlich Leute, die sich damit auseinandersetzen. Das ist, ja, was anderes kann das sein als Kritik? Vielleicht etwas, was hilft in diesem ganzen Ding. Und im Endeffekt, ja, wie die Musikkritiker

Und dafür haben wir gleichzeitig sehr viel, oder das Radio angeht, Stationen, die überall entstehen, Internetradio in den Städten, aber auch außerhalb und wo irgendwie die Leute anders adressieren. Nebst dem, dass die Algorithmen natürlich unsere Hörgewohnheiten bestimmen. Etwas so wie das Wetter, das wir in knapp 10 Minuten hier machen. Also bleibt dran, wir sind schon ganz gespannt, was da abgeht. Und yes, it's the hottest morning show in town auf 95.6 Rabe bis 11

0: die wunderbare Klaus Johann Grube. Das ist eigentlich, was machen ich die? Aus Luzern ursprünglich mal, und dann ein bisschen verteilt, sehr schlaue Popmusik und gute Textchen haben sie gemacht.
1: Aber aus, jetzt, aus Luzern? Ich habe gemeint, aus dem Aargau.
0: Ja, es hat sich, glaube ich, dort nachher mal so ein bisschen angesiedelt gehabt. Vielleicht ein bisschen unterwegs gewesen, auch international. Eine Zeit lang. Jetzt steht mittlerweile Zürich und Basel zu Hause. Okay, vielleicht bin ich dort falsch. Nebensächlich, sage ich jetzt mal. Aber, siehst du da, was haben sie denn aus letztes noch rausgebracht?
1: Lotui Loro im 24.
0: Mittwochmorgen natürlich auch die Sendung, die immer mal Sachen spielt aus der mehr oder weniger Nähe. Muss ja nicht nur in der Schweiz sein, sondern auch Sachen aus dem näheren internationalen. Bands und Projekte, die unterwegs sind und an den verschiedensten Festivals und Örtchen spielen, ihre Musik mitbringen und ihre Netzwerke und Ideen. Und so kommt die Musik nachher hier auch auf die Welle und verteilt sich hoffentlich noch ein bisschen weiter.

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1: Kurzer Blitz in Zukunft, Rabe-Info, das gibt es dir am 10. Der Ausblick. Jetzt einfach mal Vera.
2: Vera, genau. Im Moment ist es so ein bisschen bewölkt, aber nicht mega fest. Es wird so wie jetzt gestern, vorgestern, vorvorgestern. Es wird sonnig, es wird warm. Höchsttemperaturen 30 Grad plus minus. Natürlich irgendwo noch Toleranzgrenzen. Wir jetzt dachte, ich bin schon intolerant geworden mit dieser Toleranzgrenze. Es ist brutal heiß geworden gestern.
1: Definitiv.
2: Viel heißer, als es angezeigt hat. Was mich auch erstaunt, es ist 8:30 Uhr, an diesem Mittwochmorgen da ist 17,68 Grad, schon jetzt, ihr richtig und verrückt.
1: Prospektive Temperaturspitze 22 Grad.
2: Also nein, das ist die Luft.
1: Ah, das ist die Luft.
2: Das ist die aktuelle Lufttemperatur. Nein. Also so, sonst müssten wir fischen,
1: ja,
2: in Badwannen retten.
1: Klar, auf der anderen Seite freut es mich natürlich eigentlich auch schon, wenn da relativ schnell auch warm wird. Und wenn ich aber so rumhöre, hat es so viele, die sagen, so, mir ist es eigentlich schon fast zu warm. Und wenn die nachher alle nicht mehr sind, hat es wieder weniger Leute. Und das ist eigentlich tipptopp. Von dem her gesehen hoffe ich, dass es in die Richtung geht. Vielleicht dann nicht 22, aber ist klar, es wird jetzt einfach hochgehen. Und wenn wir da auf Kalender, sage ich jetzt mal, schauen, haben wir Aussicht auf ein bisschen Niederschläge oder bleibt es deren weh?
2: Es bleibt deren weh. Morgen nochmal warm, wobei die Tiefstemperatur ein bisschen sinkt. Heute ist die Tiefstemperatur 17 Grad. Man muss dazu sagen, das ist so ein 24-Stunden-Intervall. Also in der Nacht wird es nicht kälter als 17 Grad. Verrückt. Morgen Tiefstemperatur 14 Grad, Höchsttemperatur 29 Grad, am Freitag ebenfalls 29 Grad. Wir sind immer noch in der Sonne. Am Samstag ein Wind, das aufkommt.
1: Ein bisschen Dunst.
2: Und ein bisschen Dunst, genau, am Abend vor allem. Und dann baut sich das wahrscheinlich zu Gewitter am Sonntag und entlädt sich mit trotzdem Temperaturen um die 27 Grad herum. Aber im Moment sieht es noch nicht so aus, als würde es mega, mega, mega hier zu Bern schiffen. Also so richtig gut abkühlen tut es auch nicht. Am Montag dann 25 Grad. Da sind wir gespannt.
1: Ja,
2: das
1: wir
2: ist
1: gespannt.
2: So ein bisschen Glaskugeln schauen, so weit hinten.
1: Irgendwie hat man das Gefühl, es muss da schon mal noch ein Blitz entstehen.
2: Genau, eben am Sonntag könnte es sein. Man weiß es nicht so recht. Wir lassen uns überraschen.
1: Aber Benny und ich sind auch Fan von verschiedensten Karten, Generationen und Generierungen. Und wir hatten vorhin verschiedenes offen gehabt, unter anderem Waldbrand. Das ist tatsächlich natürlich kein Witz, sondern mit dieser Trockenheit und diesen Temperaturen natürlich die Waldbrandgefahr, die steigt.
2: Im Moment ist es noch anders, das Problem in den höheren Lagen. Wo der Schnee frisch geschmolzen ist, darunter das trockene Gras, das jetzt hat trocknen, aber noch keine Vegetation darüber, so wie am Samstag oberhalb von Mürren. Dass es dann einfach das trockene Gras sich anfängt entzünden, aber Waldbrandgefahr im Kanton Bern eigentlich Stufe 2. Also man darf fühlen, man muss ein bisschen dazu schauen.
1: Okay. Das ist auch die gerichtet, die natürlich die Tage auch noch nutzen wollen, für irgendwo rauszugehen und vielleicht auch mal noch einen Käse zu prägeln oder sonst was. Wir gehen weiter mit Musik, Kannenmakassen. Und das ist vielleicht auch der Moment, um zu sagen, unsere Adresse studiotrabe.ch offen für Grüße, die wir sehr gerne weitergeben, aber auch Veranstaltungshinweise, 14 Tausend-Tipps, wenn ihr etwas im Sinn habt oder selber sogar anrührt und findet, hey, das könnte man vielleicht hier auch mal sagen. Unbedingt studiotrabe.ch, es gibt ja auch noch Verlosungen, Bille, die rausgehen.

0: Das ist ein Hit, hä?
1: Ein Hit.
0: Alas, Ferris Gallery. Fast 10 von 9. Wir gehen es sachte an.

0: Rosie. Also mit der Grave Digress.
1: Weiter geht's mit Ocean. In and out of love.

Ai, what a track. In and out of love. Ocean. Da wird eben ein Sample. Here you go. All die Sachen sind übrigens zum Nachhören auf rabe.ch auf der Front. Morgen Playlist auf YouTube mit Links natürlich weiter. Aber der hat natürlich in und weiter oben rein für mich. So wie auch der nächste Mal hören. All time favorites. Der Roger Facker aus Beirut, das ist 70er Jahre nachher irgendwann ist weg von dort und sich verstreut über Paris, Staaten. Unglaubliche Stück aufgenommen. Hier hören wir ihn mit Fine Anyway.

Drink at the Stream, MK Duffy. Und das hier ist Lydia Lunch. Trinkt in der Bar. Zusammen mit Cypress Gruff. Das Stück heißt Summer of My Disconnect. Eines von meinen absoluten Lieblingskonzerten letztes Jahr, sorry, ich muss das erwähnen, in einem Dead End. Lydia Lunch spielt Suicide. Oh, yeah, yeah, yeah, yeah. Was für ein Abend. Merci vielmal an die Leute, die das dann haben organisiert. Leina, glaube ich, sogar. And this bunch of people. Sehr gut gewesen.

Jahr. It's. Oder am fast. Vor 2 Wochen im Röstli von der Ritschu gespielt. Naht.

Leute zu trollen. In der Oberstube einfach mal ein bisschen gehen. Oder ganz ausräumen. Wie es dann geht. Wir haben 9:55, das heisst, in einer satten Viertelstunde machen wir die Ausgetipps. Das ist für euch der Moment, uns noch zu schreiben mit Hinweisen, Ideen und so. studio@rabe.ch. Machen wir dann gerne einen kleinen Überblick oder versuchen es auch zumindest nach Möglichkeiten.

0: 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Schöne, schöne, schöne album Drums and Wires. En dan lassen we nog We Are Only People, bevor we nachher in die Ausgetipps reingehen.
1: Oh, da kommt vielleicht zusammen etwas unterdessen.
0: Sind wir gehalten, das gut zu sortieren, mein Freund?
1: Ja, mega. Schaffen wir das mal.
0: Schön ist, man kann es aber immer wieder probieren.
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0: eines der schönsten Stücke auf Erden. Und noch besser ist, dass es von denen sehr viel gibt. Konkurriert sich gar nichts. Kein Land, wo keine schwachsinnige Idee.
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0: Hier an dieser Stelle alle höchstens. All die Sachen, die man sich dazu entscheiden oder verleiten lassen. Und wir schauen mal so ein bisschen raus. Wir probieren es ja auch immer so ein bisschen zu mischen mit Musik und Sachen. Da muss ich schon mal sagen, heute ändert ein bisschen Musiklastung auch von meiner Seite.
2: Bei mir sieht es genau gleich aus.
0: Und dann sagen wir, dann machen wir das an einem anderen Moment wieder mal. Es bietet sich ja dann auch an, wenn die Open-Air-Kinos und so weiter langsam aber sicher dann aufgehen. Im Sommer jetzt aber jetzt. Und heute Abend beispielsweise empfehle ich euch sehr, rauszukommen Richtung Bümplitz Süd. Dort nämlich Hundehütte am Abendbar Regula mit zwei Konzertli im Stübli, offene Fenster, Bar, Windli und Musik aus der Nähe, plus ou moins Lorraine, 92, wenn ich mich nicht irre. Und Alois, die coolen, weichen, zu Besuch aus dem Wäldschen. Und das ist ab 8 mit Bar und nachher Musik, also Bümplitz Süd. Bahnhof Hundehütte, sehr gerne Bar Regula heute Abend. Und in dieser Richtung kann man eigentlich in die S-Bahn steigen und für am Morgen Donnerstagabend weiter auf Düdingen, dort nämlich Bad Bonn. Konzert im Frühsommer geht dort weiter mit der wunderbaren Odd Beholder. Indie Pop. Ein bisschen wavy, da ist verschiedenstes drinnen. Honest Work heisst das letzte Album, das sie dort bringen. Und nachher gibt es noch Unterstützung von Lea Martinez. Stimme, Gitarre und ihre erste EP released bei Humus Records. Und Humus, das ist nachher Jura. Etwa auch ein bisschen quer durch Deutsch und Französisch. Genau so, wie wir uns das wünschen. So weit auf einmal zu heute Mittwoch und morgen Donnerstag.
2: Morgen Donnerstag habe jetzt gleich noch etwas ohne Musik. Und zwar Barbara Bleisch trifft morgen Donnerstag auf Adrian Daub in der Dampferer Unger. Sie redet über Adrian Daub, sein neues Buch zu Machtinteressen im Valley, Meta, Palantir und Co. Was geht da und gibt es Hoffnung? Ist so ein bisschen, glaub, der Diskussionsstrang.
0: Eigentlich gut, weil das ist natürlich auch etwas, was schon Popkultur länger immer wieder mal aufbringt. Was ist eigentlich aus dieser Utopie geworden, aus den Hippies? Und ist das Valley eigentlich nur das Vordenken von digitalen Währungen und künstlicher Intelligenz? Oder geht es dort sogar noch um viel, viel mehr? Also das ist in dem Fall auch morgen Abend ihr Dampfzentrale mit der wunderbar Barbara Bleisch, müsste ich sagen, Moderation und Diskussion. Und die Reihe, die läuft so weiter. Sehr gut.
2: Ebenfalls noch für morgen Donnerstag. Im Sussol Unger im Keller kommt DP. Ein bisschen Boom Bap, aber auch so ein bisschen Lines am rauspunchen. Morgen am Abend ab der 8. ist die Türe. Am 9. kann man dann gehen. Reinhören und mitmachen.
0: Sicher gut, ja. Auch wenn es so unheimlich heiß wird in der Stadt, so soll in den Niedrigen hoffentlich auch angenehm kühl und vielleicht sogar dunkel. Wir gehen weiter auf Fritti und dort gibt es zwei Hausnummern, die mich sehr freuen, die darf anzeigen, nämlich einerseits Cafete Goes Garage, natürlich ihr Ritschuh und wunderbare Kontinuität mit Gitarren und lärmigen Bands. Terrain Vague, Saison 2, Olig Shit, die dort spielen in der Cafete Goes Garage. Ab der halben 10, also ja, 9 Uhr, geht dort die Türen auf. Und wer nicht allzu weit weg möchte, aber in die andere Richtung, Rex-Tone Saisonabschluss. Das ist die Reihe, die im Rex-Kino und im Foyer immer wieder Leute lassen auflegen aus Kultur, Musik, Veranstaltungskuchen und Kreisen. Und diesen Freitag ist das mit El Drago und DJ Fundus aus dem St. Gaulischen, sogar ganz genau aus St. Gaul, nämlich aus dem Palas, dem schönen Konzert dort, kommen sie ihre Ideen und ihre Sammlung vorspielen. Ab der 10:30 Rexbar, das fängt natürlich auch nach einem ganz heißen Tag eine schöne Sache.
2: Mega cool, ja, dann tue ich den zu. Den hatte ich auch noch auf der Schiene für den Fritti. Aber was wir noch haben für den Fritti, ist ja Prozessbar. Coco Elaine tut Platten taufen. Und zwar Seeds, wo jetzt eher ein bisschen nachdenklich ist. Wo es, ja, Musik für Aliens. Mega schön. Morgen am Freitagabend ihr Prozessbar. Und dann schauen wir auf den Samstag raus. Amt und Allied geht ein bisschen publikumsmässig von mir aus gesehen in eine ähnliche Richtung. Bureau de Change, The Clams und Goddess Punk. Punk mit der Message gegen Sexismus. Das wird sicher ein laut dort hier.
0: IST, müssen wir noch sagen.
2: IST, genau.
0: Amped and Allied Fest und Bureau de Change de Clams und Gadas, wo dort spielen. Für das haben wir auch noch Tickets. Dürft ihr gerne schreiben, studio@rapper.ch, wenn ihr beide dabei seid. Und auch noch jemanden mitnehmen. Die Tickets immer plus eins. Fakt, ja, kann man jemanden einladen. Und wenn wir schon beim Einladen sind, gehen wir noch die Straße rauf. Sonntagabend ist natürlich ein riesen Klassiker. Show Gypsy Kings featuring Tonino Baliardo.
2: Also der Gründer von der Gypsy Kings. Noch so aus Urgestein, der Tony Baliardo.
0: Im Bierhübeli. Wir haben exklusiv 2x2 Billet. Uiuiui, wenn ich da auf die Preise schaue. Ja, also, wir müssen sich natürlich dort auch noch schicken, aber kann dir gleich fegen. Gypsy Kings, am Sonntag im Urbi Boy. Schreibt uns ein Mail, studio@rabe.ch, wenn ihr weiter dabei seid. Bierhübeli in White. So, Deli. Wir machen noch 5 Minuten Musik und nachher haben wir das Info für die Show da. Letzte Stunde, freue mich schon. Ich habe ein paar schöne Cover-Versionen. Und natürlich bewegt sich es dann auch anständig. Schön, seid ihr dabei, 95.6, Mittwochmorgen, Hardest Morning Show in Town. 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

0: Maison de Retraite heisst das wunderbare Label, wo wir drauf hören. Ruisseau natürlich auch. Ein schönes Titel für ein Stück Musik nehmen wir jetzt aber raus, weil wir gespannt sind, was in einer Stunde hier passiert. Dann ist das Info für uns parat. Schönen guten Morgen.
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2: Wir schauen heute zuerst auf die Milchproduktion, weil die Schweizer Milchwirtschaft hat ein Problem und Landwirtschaftsverbände fordern eine Regulierung. Milch wird nämlich derzeit verbrannt, wenn sie nicht gebraucht wird als Biogas. Und nachher schauen wir auf El-Fasher in Darfur im Sudan. Wir haben nämlich mit einer sudanesischen Asylsuchende in der Schweiz gesprochen. Sie ist hier in der Schweiz geflüchtet, setzt sich ein für Frauen oder hat sich eingesetzt für Frauen im Sudan vor Ort und hat erzählt, hier in der Schweiz, wie die Lage ist.
0: Merci vielmals. Wir bleiben natürlich dran, wenn es in einer Stunde heisst Info.
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Diabolic Prank. Hören wir und machen dann noch ein paar Ergänzungen. Einerseits die Leute, die gewonnen haben, Bille, die bekommen dann von uns ein Mail. Wir brauchen dann heute ein bisschen Zeit für das Büro. Wir müssen ein bisschen reinkommen. Und was haben natürlich freut, da ganz aus der Nähe noch Hinweise kommen. Hey, hey, hey, da läuft nämlich auch noch anderes Zeug, unter anderem ein Abolish Festival in der Anstatt. Und ab dem Donnerstag ist dort wieder Programm für das ganze Wochenende. Und das geht dann noch bis am 7. Juni. Und da geht es natürlich um Fragen von Oppression und Care. Oder beziehungsweise wie man gegen Unterdrückung sich kann organisieren kann. Und dort irgendwie sorgfältig anschauen. Es geht um die immerwährenden Fragen von Knastgrenzen und um ganz grundsätzlich Diskriminierende im System. Irgendjemand ist nämlich immer ausgeschlossen. Und die Antwort auf das ist natürlich irgendwo durch auch die Organisation von radikaler Fürsorge. Wer sich dort spezifischer für die Programmpunkte, Diskussionen und Ideen interessiert, geht auf abolish.ch. Und wer das interessiert, aber gar nicht genauso wie weiss, wo das denn wäre, anstatt ist wirklich ganz ihr Nähe Gaswerkareal. Dort, wo die schönen Häusle stehen. Wie gesagt, diese Woche ab dem Donnerstag ist dort wieder Programm, das ganze Wochenende und noch bis und mit am 7. Juni End Oppression Abolish.ch. Merci für die Ergänzung. Und wie gesagt, die Leute, die ihre Bille gewonnen haben, bekommen von uns Bescheid. Und dann habe ich noch eine schöne Anfrage bekommen bei der Musik. Könnt wieder mal so eine spielen, wo man kann mitsingen kann. Und eigentlich ist es aber fast ein bisschen. Fast ein bisschen so. Sehr gerne. Susie Quattro, If You Can't Give Me Love. Ich finde schon, da darf man mal ein bisschen eine Salbe geben. Letzte Stunde Mittwoch Radio auf Rabe. Stay tuned.

0: Machen wir noch mal einen zum Mitsingen.
1: Ich bin dabei.
0: Ego. Frank Zappa. 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
1: Finally.
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0: angry medium, medium. Un classique. Übrigens nochmal, es ist ein super Nachtrag zu den Ausgetipps. Genau so stellen wir uns das vor, sei es über das Mail, studiotrappen.ch oder halt auch über andere Kanäle. Donsti im Rössli von der Ritschu. Fidschi. Rap. Und sowieso die Frage, hey, warum müssen wir eigentlich Rap mehr spielen? Natürlich eine berechtigte Frage. Aber Rap gehört natürlich so wie man auch nicht mehr unbedingt zu den West spielt. Irgendwie ist es ist einfach sehr nach. Aber stimmt, man kann eigentlich wieder mal das so in der zweiten Stunde denken, jetzt schon legitim. Lange kein Rap mehr gespielt oder nicht mehr so viel.
1: Ab und zu. Ich wollte sagen, letzte Woche das letzte Mal. Ja. Aber

Jawohl, und nochmal der Hinweis für heute Abend. Bar Regula, Freiburgstrasse 3, 32, das ist Hundehütte. Haben wir ein bisschen musikoffene Fenster im Stübli. Season Finale aus Genf Bio. Cool Schnock aus Paris ab der 8. ist dort Türe und Bar off. Venez voir, venez voir, venez voir, dann fast wie Venez vu.

0: Jam, It's Broken, It's Broken. Bob Chance. Das ist Star Trail.
1: Sigao Nini und Cheng Jin.

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Wir kommen mit Zielgeraden. Und ich denke, es könnte so eine Zielkurve sein. Zielkurve S. Mit dem Rolando Bruno. Und dann vielleicht noch eins oder zwei.

0: in so einem Stückchen. Kann man sich auch noch andere Stückchen vorstellen. Anzuzünden. Und dann mal schauen, was im Herbst lässt. Nicht ganz zufällig, solche Ideen ab dem 29. Also Freitag. Ist die wunderbare Canna Trade.
1: Mit meinem Zürich. Was in Oerlikon.
0: Sehr gut. Und wir haben für den Freitag Degret, einmal zwei Bille für euch. Was man dazu muss sagen, die Zugbille oder eine Reise ist dort nicht inbegriffen. Man müsste sich also selber auf einen Weg machen. Das hat schon zu Verwirrungen geführt. Aber auf jeden Fall, wenn ihr das noch auf die Schnelle wollt, abstauben, Canna Trade am Freitag, Samstag und Sonntag in Zürich-Oerlikon. Donde es la hierbita? Oerlikon. Studio@rabe.ch, sehr gerne.

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1: Boys and girls, attention please. Here is your group.
2: Los Desdeos.
3: Und mit dem wird es Zeit zum Tschüss sagen für uns.
2: Sehr gut, hier geht es weiter mit dem Info. Am Mikrofon für euch war der Benni.
3: Oder Urs.
2: Wir hören uns hoffentlich bald wieder. Oder sehen uns irgendwo unterwegs in den Buddies oder vielleicht hier an einer Bar.
3: Schön.
2: Ciao, ciao zusammen.
3: Tschüss zusammen.
2: Stay tuned. 95.6 gibt es nochmal bei Rabe.
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1: Herzlich willkommen zur Rabe-Info-Sendung vom Mittwoch, den 27. Mai. Wir blicken zuerst auf die Schweizer Milchwirtschaft. Diese hat ein Problem mit Überproduktion.
2: Da wird auch Milch übergeführt in Biogasanlagen, also sprich, es wird verbrannt.
1: Nun fordern die kleinen Landwirtschaftsverbände eine regulierte Milchproduktion. Und eine Sudanesin blickt von der Schweiz aus auf El Fasher. Im Politforum sprach Sarah Mohammed Suleiman über die Lage vor Ort.
3: For me, I see that many Sudanese are not getting an opportunity to make
1: Nicht their alle SudanesInnen hätten die Möglichkeit, sich Gehör zu verschaffen. Deshalb wolle sie eine Stimme für Sudan sein. Am Mikrofon durch die Sendung begleitet Simon Keller.
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1: Soweit der Ausblick auf die heutige Sendung. Wir kommen zu den Nachrichten des Tages und wir schauen zuerst in den Libanon. Die israelische Armee hat gestern bei einer erneuten Angriffswelle über 30 Personen getötet, darunter auch Kinder, das berichtete die BBC.
4: Die Angriffe ereigneten sich im Süden und Osten des Libanons, nachdem der israelische Ministerpräsident Benjamin Netanyahu diese Woche erklärt hatte, Zitat, das Gaspedal noch stärker durchzudrücken bei den Angriffen auf die Hisbollah. Laut Reuters bestätigen mehrere Quellen, dass das israelische Militär seine Bodenoperation im Südlibanon über die Sicherheitszone hinaus ausgeweitet habe. Die Bombenangriffe belasten den im April verkündeten Waffenstillstand zusätzlich. Der Waffenstillstand soll die Kämpfe zwischen Israel und der libanesischen bewaffneten Gruppe Hisbollah beenden. Die Weltgesundheitsorganisation WHO hat erklärt, dass seit der Waffenruhe über 600 Menschen im Libanon bei israelischen Angriffen getötet wurden.
1: Nach Südkorea.
4: Im Tarifstreit des südkoreanischen Technologiekonzerns Samsung gibt es eine vorläufige Einigung mit der Gewerkschaft, das berichtet der Deutschlandfunk. Die Vereinbarung werde nun den Mitgliedern zur Abstimmung vorgelegt. Der Streik ist vorerst abgewandt. Die Gewerkschaften hatten unter anderem eine Abschaffung der Obergrenze für Mitarbeiterboni und eine Anhebung der Grundgehälter um 7% gefordert. Ein Streik bei Samsung würde die weltweiten Lieferengpässe bei Halbleitern verschärfen, so der Deutschlandfunk weiter. Der Konzern ist der weltweit größte Anbieter von Speicherchips und ein wichtiger Auftragsfertiger.
1: In die Schweiz.
4: Personen mit Schutzstatus S und Drittstaatsangehörige mit Schweizer Ausbildung sollen erleichterten Zugang zum Arbeitsmarkt erhalten. So soll etwa der Kantonswechsel erleichtert werden, das kommuniziert der Bundesrat heute. Nach einem Vernehmlassungsverfahren hat der Bundesrat die Botschaft zur Änderung des Ausländer- und Integrationsgesetzes verabschiedet.
1: Mitte Juni wird in der Schweiz abgestimmt, das nächste Mal dann im September. Und welche Vorlagen im September an die Urne kommen, hat der Bundesrat heute bekannt gegeben.
4: Die Stimmbevölkerung wird über zwei Initiativen befinden, zum einen über die Neutralitätsinitiative, zum anderen über die Ernährungsinitiative. Nicht an die Urne kommt im September hingegen das Kriegsmaterialreferendum. Die Allianz hinter dem Kriegsmaterialreferendum sieht diese Entscheidung kritisch. Mit der Verschiebung des Abstimmungstermines über das Kriegsmaterialgesetz gebe der Bundesrat dem Druck der Rüstungslobby nach.
1: Zu einer Meldung aus dem Kanton Bern.
4: 5 Fälle von häuslicher Gewalt wurden bei der Kantonspolizei im letzten Jahr durchschnittlich pro Tag registriert. Das zeigt der Jahresbericht der Berner Interventionsstelle gegen häusliche Gewalt. Wie in den Vorjahren waren Gewaltbetroffene primär weiblich und Gewaltausübende primär männlich. In 3/4 der Fälle geht die Gewalt vom Partner oder vom Ex-Partner der betroffenen Person aus. Am häufigsten registrierte die Polizei Tätlichkeiten. In 2 Fällen im Kanton Bern wurde im letzten Jahr gar ein Tötungsdelikt registriert. Die Bekämpfung von Gewalt an Frauen bildet einen neuen strategischen Schwerpunkt der Kantonspolizei Bern, so der Bericht.
1: Der Paul-Bösch-Kunstpreis geht dieses Jahr an den Bieler Künstler Raphael Hefti.
4: Raphael Hefti zähle zu den international profiliertesten Schweizer KünstlerInnen seiner Generation, so die Jury. Im Zentrum seines Schaffens steht die Auseinandersetzung mit industriellen Materialien und Herstellungsprozessen, die er gezielt verfremde und in einen künstlerischen Kontext überführe. Die Preisverleihung findet Ende August im Kunstmuseum Bern statt.
1: Noch nie war die Aare so früh warm. Gestern brach die Aare-Temperatur den Wärmerekord für den Monat Mai.
4: Wie die Zeitung Der Bund berichtet, war die Aare gestern Nachmittag beim Schönau-Steg 19 Grad warm. Damit lag die Temperatur über dem bisherigen Rekord im Monat Mai. Dieser lag bei 18,5 Grad im Jahr 2017.
1: Das waren die Nachrichten des Tages.

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1: Mehr Milch als getrunken wird. Die Schweizer Milchwirtschaft hat ein Problem mit Überproduktion. Als Folge ist der Milchpreis zu tief und Milch wird in Biogasanlagen verbrannt. Der Bäuerinnen- und Bauernverband Unitär und weitere Organisationen fordern nun, ein altes Werkzeug wieder aus dem Kasten zu nehmen. Noah Bio berichtet.
2: Milchschwämme, diesen Begriff verbinden die meisten wohl mit längst vergangenen Zeiten. In den 70er Jahren hatten die Schweizer Milchbauern die Produktion so stark gesteigert, dass viel mehr Milch auf den Markt kam, als die Schweizer Bevölkerung konsumierte. In der Folge begrenzte der Bundesrat die Produktion, indem er Kontingente vergab. Seit 2009 gibt es in der Schweiz keine Kontingente mehr für die Produktion von Milch. Doch heute ist wieder die Rede von einer Milchschwemme. Mit drastischen Konsequenzen.
3: Da wird auch Milch übergeführt in Biogasanlagen, also sprich, es wird verbrannt. Und andererseits wird Milch teuer zu Exportraumspreisen nach Europa oder auf den Weltmarkt entsorgt.
2: Sagt Rudi Berli. Er ist Nationalrat für die Grünen und im Vorstand des Bäuerinnen- und Bauernverbands Unitär. Die Branche reagierte bereits letzten Winter auf das Problem der Überproduktion. Im Dezember senkte die Branchenorganisation Milch den Kilopreis. Diesen April diskutierten die Schweizer Milchproduzenten SMP das Thema an ihrer Delegiertenversammlung. Die SMP fordert mehr Marktstabilität und kurzfristig gezielte Marktentlastungen.
4: Mittelfristig soll ein robustes System entwickelt werden, das Produktion und Verarbeitung besser aufeinander abstimmt und die Stabilität des Milchmarktes langfristig sichert. Wir erwarten Lösungen bis im Herbst.
2: Heißt es zudem in der entsprechenden Medienmitteilung. Unitär und weitere landwirtschaftliche Organisationen wollen aber schnellere Lösungen.
3: Wir denken, dass es jetzt wirklich höchste Zeit ist, dass wir endlich eine verlässliche Lösung finden, um diesen Markt zu stabilisieren.
2: Sagt Rudi Berli. Der Ball liege bei der SMP. Der Dachverband der MilchproduzentInnen soll konkrete Vorschläge ausarbeiten, die danach die gesamte Branche diskutieren soll. Für Unitär und die weiteren Organisationen geht ein solcher Vorschlag nicht ohne eine aktive Mengensteuerung. Die Branche soll, ähnlich wie bis 2009, festlegen, wie viel Milch produziert wird. Etwa mit Verträgen, die es den LandwirtInnen erlauben, besser zu planen und nur so viel Milch herzustellen, wie die Bevölkerung konsumiert.
3: Solche Verträge hat sich die Milchindustrie konsequent geweigert, umzusetzen oder einzuführen. Obwohl auch, das waren ja auch Vorgaben, die vom Bund, von der Politik mehrmals einstimmig beschlossen wurden in beiden Kammern. Und trotzdem ist es nie eigentlich in dieser Zeit, seit der Milchkontingentierung, zu einer verlässlichen und voraussehbaren Mengensteuerung im Milchsektor gekommen.
2: Zurück zur Kontingentierung also. Zumindest sollte die Produktion klarer reguliert sein, findet Berli. Denn das erlaube flexibler mit Schwankungen umzugehen.
3: Es gibt ja immer wieder saisonale Schwankungen in der Milchproduktion. Das hat auch mit der Schweizer Produktionsweise zu tun. Aber die sollte eigentlich in einer Regulierung sollte die abgefedert werden und erlauben, kostendeckende Milchpreise zu haben, um eben die Milchproduktion auch weiter zu ermöglichen und die Milchbetriebe auch ihnen auch eine Zukunft zu geben. Das ist ja immer noch ein wichtiger Sektor der Schweizer Landwirtschaft.
2: Der aktuelle Milchpreis erlaube keine kostendeckende Produktion, rechnet Berli vor. Der Handlungsbedarf scheint allen Seiten bewusst zu sein. Denn seit 2009 steht der Milchpreis zunehmend unter Druck. Ob sich die Branche nun doch auf eine erneute Mengenregulierung einlässt, das ist eine andere Frage.
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In wenigen Minuten blicken wir von Bern aus auf den Sudan, so wie Sarah Mohammed Suleiman letzte Woche im Demokratieforum in Bern. Musikalisch bewegen wir uns schon mal in diese Richtung und hören das Lied «Moya Unar» von der sudanesischen Musikerin und Künstlerin Hiba El-Jizuli.

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1: In der Schweiz lebt eine kleine Zahl von sudanesischen Personen. Gemäß dem Eidgenössischen Departement für Auswärtige Angelegenheiten, EDA, sind es um die 1000. Einige sind bereits in vorherigen Kriegen geflohen, einige im jüngsten und befinden sich noch immer im Asylprozess. Seit 1,5 Jahren auch Sarah Mohammed Suleiman. Sie ist ehemalige nationale Schutzbeauftragte und Menschenrechtsaktivistin in El-Fasher, Darfur. Vergangene Woche war sie als Referentin im Politforum in der Demokratiebar im Käfigturm zu Gast. Sie erzählte von ihrer Arbeit in Darfur in El-Fasher. Ich habe mit ihr im Nachgang der Veranstaltung gesprochen und ich wollte von Sarah Mohammed Suleiman wissen, was ihre Aufgaben als nationale Schutzbeauftragte und Menschenrechtsaktivistin in El-Fasher war.
2: Ich habe mit Gemeinschaften gearbeitet, die vom Krieg in Darfur im Jahr 2003 betroffen waren. Und ich habe mit Vertriebenen gearbeitet. Ich habe Überlebende befragt und ihnen zugehört und manchmal auch mit Menschen zusammengearbeitet, die mit der bewaffneten Gewalt in Verbindung stehen. Im Rahmen meiner Arbeit haben meine KollegInnen und ich einige Schulungen zum Konfliktmanagement für die Gemeinschaft und für Frauen organisiert, Schulungen zur Prävention geschlechtsspezifischer Gewalt sowie Frühwarn- und Frühreaktionsmechanismen sowie zum Dialog in der Gemeinschaft. Das sind die Art von Programmen, die ich in meiner Art mit betroffenen Zivilistinnen und Gemeinschaften dort in Darfur einbezogen habe.
1: Sie arbeiteten in El-Fasher mit und für Frauen. Warum haben Sie sich für die Rechte von Frauen und die Situation begonnen einzusetzen?
2: Meine Arbeit mit Frauen entsprang meinen eigenen Erfahrungen als Mädchen und Frau, die ich seit meiner Kindheit gemacht habe. Ich bin in einem Konfliktgebiet, einem Kriegsgebiet aufgewachsen. Ich bin mit Gewalt, Vertreibung, Zerstörung aufgewachsen. Und ich sehe, wie Frauen und Kinder am meisten darunter leiden. Also dachte ich mir, warum nicht? Als ich anfing, mit ihnen zu reden und mir ihre Probleme anzuhören, wurde mir schließlich bewusst, wie schutzbedürftig Frauen in der Gemeinschaft in Darfur und im Sudan insgesamt sind und wie sehr diese Kriege die Frauen tatsächlich belastet. Während ihnen keine weitere Aufmerksamkeit geschenkt wird, versuchen die Frauen selbst, sich ein Leben aufzubauen, um für ihre Kinder zu sorgen. All diese Dinge haben mich dazu gebracht, mit ihnen zusammenzuarbeiten.
1: Jetzt leben Sie in der Schweiz. Wann haben Sie El-Fasher in Darfur verlassen?
2: Ich habe den Sudan im Juni 2020 verlassen. Ich bin geflohen über Südsudan und kam dann nach Uganda. Dort blieb ich 3 Monate. Danach kam ich in die Schweiz und hier bin ich nun seit fast 1,5 Jahren. Ich bin Asylsuchende und warte noch immer auf den Entscheid. Ich wohne in einer Kollektivunterkunft.
1: Heute ist El-Fasher komplett zerstört und unter der Kontrolle der paramilitärischen Rapid Support Forces. Im Oktober haben die RSF die Stadt brutal überfallen. Menschenrechtsorganisationen gehen von genozidalen Handlungen an den ZivilistInnen aus. Mittlerweile sind verstörende Videos in den sozialen Netzwerken zu finden, welche die Gräueltaten der Rapid Support Forces dokumentieren. Wie blicken Sie auf die Stadt El-Fasher, die Sie verlassen haben?
2: Viele Menschen sind verschollen, etwa mein Cousin, meine Onkel und meine Brüder. Und seit langer Zeit fehlt auch mein Vater. Im Moment gibt es niemanden in El-Fasher, den ich kontaktieren könnte, denn alle haben diese Gräueltaten miterlebt. Einige von ihnen sind nach Tawila geflohen, 60 Kilometer von El-Fasher entfernt. Und diese Menschen leben in Staub. Sie befinden sich in einer sehr schwierigen Lage. Zunächst einmal reicht die humanitäre Hilfslieferung überhaupt nicht aus. Sie leiden unter Hunger, sie leiden unter Krankheiten, es gibt nicht genug Trinkwasser. Und das besonders in diesem Sommer. Das Wetter dort ist sehr heiß. Und die Unterbringungen sind nur aus lokalen Materialien gebaut. Jeden Tag fangen diese Unterkünfte Feuer. Jeden Tag brennen Hunderte dieser kleinen Häuser der Vertriebenen nieder. Und manchmal verbrennen sogar Menschen. Auch mein Cousin ist gerade bei einem solchen Brand ums Leben gekommen. So ist die Lage.
1: Das Internet, das Netzwerk ist unterbrochen, auch in der Region Darfur. Immer wieder ist im ganzen Sudan mit Stromausfällen zu rechnen. Wie können Sie die Menschen vor Ort in Al-Fashir erreichen?
2: Selten erhalten wir einige Nachrichten über andere Leute, aber nicht direkt von Verwandten, weil sie keine Internetverbindung haben. Sie nutzen Starlink. Und es ist nicht so, dass sich jede Person Starlink leisten könnte. Nicht immer reicht das Geld. So leitet eine Person eine Nachricht an die anderen Verwandten weiter, die sich in anderen Teilen des Landes oder außerhalb des Sudans befinden.
1: Hier in der Schweiz sind Sie nun Asylsuchende. Seit 1,5 Jahren sind Sie hier. Sie warten. Im Sudan haben Sie sich für die Frauen und die Gemeinschaft eingesetzt. Auch hier setzen Sie diese Arbeit fort. Sie sensibilisieren und sind auch in Protesten für den Sudan, für die sudanesischen Menschen in der Schweiz dabei. Weshalb tun Sie das?
2: Der Grund dafür ist, dass ich sehe, dass viele SudanesInnen keine Gelegenheit haben, sich Gehör zu verschaffen. Ich versuche, ihre Stimme zu sein. Das Leid, das ich gesehen habe und das im Sudan nach wie vor herrscht, ist unermesslich. Und es ist sehr groß. Wir brauchen mehr Stimmen, die darüber sprechen. Das ist der einzige Grund, warum ich mich für mein sudanesisches Volk einsetze.
1: Sarah Mohammed Suleiman, und was wünschen oder erhoffen Sie sich davon?
2: Ich wünsche mir, dass der Sudan nicht ignoriert wird. Es handelt sich um eine gewaltige humanitäre Katastrophe. Sie verdient mehr Aufmerksamkeit. Es muss darüber gesprochen werden. Und ja, gemeinsam müssen wir Druck ausüben, damit die Täter zur Rechenschaft gezogen werden.
1: Sagt Sarah Mohammed Suleiman. Sie ist aus Al-Fashir im Sudan in die Schweiz geflohen und war dort als nationale Schutzbeauftragte und Menschenrechtsaktivistin tätig.
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1: Das war die Rabe-Infosendung vom Mittwoch, den 27. Mai. Für Feedback, Anmerkungen oder Kritik schreibt uns eine Mail an inforedaktion@rabe.ch. Es gibt diese und alle weiteren Sendungen als Podcast zum Nachhören. Und zur heutigen Sendung haben Noah Bio und Sarah Heinzmann beigetragen. Die Wiederholung ist heute um 18 Uhr und morgen gibt es das nächste Rabe-Info. Für heute am Mikrofon verabschiedet sich Simon Keller. Merci fürs Zuhören. Tschüss zusammen.
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1: Mit 17 sitze ich bei Coiffeuse und habe ein Problem. Meine Haare, eigentlich hellbraun, sind plötzlich knallgelb. Plötzlich ist ein das falsche Wort. Blond war eigentlich ein schönes, kühles Blond. Und anstatt direkt zum Coiffeur-Salon zu gehen, habe ich mit Hilfe von meinem besten Kollegen ein Bleaching-Experiment gemacht. Der muss schon lachen. Ja, ich musste trotzdem zum Coiffeur müssen und es hat auch nur 2,5 Jahre gedauert, bis meine Haare dann wieder rausgewachsen sind. Ja, Haare können eine komplizierte Sache sein. Lang, kurz, gelockt, glatt und in allen möglichen Farben. Wir vom Ohrensessel lenken die Scheinwerfer heute einmal genauer auf die Haarpracht auf dem Kopf. Steh, was ist so deine Lieblingsfrisur, die du dir machst? Oder mit was fühlst du dich am wohlsten?
2: Ganz unspektakulär, einfach schnell zusammengewurstelt mit einem Gümmeli hinten am Kopf festgemacht.
1: Schön, ja. Ich auch gerade, merke ich. Ja, also auch gerade vor dem Moderieren noch gerade zusammengefunden. Ja. Wir tun uns in der heutigen Sendung darauf fokussieren, was eigentlich unsere Frisur über uns aussieht, wo spezielle Frisuren vorgegeben sind und wieso Haar mehr als nur ein Accessoire sind. Heute bei Radio Rabe am Mic für euch Stefanie Berger und ich, Dominique Amport.

0: gestylt, gefrisurelt und geschminkt und so. Und dann kommen die Ärzte einfach so urenwild. Schau, so eine Mischung zwischen Punk und frisch geföhnten Langhaarwindhund. So daherkommen.
1: Das sieht sehr, sehr cool aus. Ich wollte nicht wissen, wie lange das gebraucht hat im Bad für die Haare.
0: Ja, ich glaube es nicht so lange. Einfach waschen und dann ganz 2 Kilo Gel drin und den Kopf schütteln. Voilà.
1: Perfekt.
0: Hätte ich gesagt. Aber du hast noch ganz einen Haufen Songs mit rundum zu Frisuren.
1: Genau.
0: Oder Haar.
1: Ja, vorher haben wir noch Hairspray von Not Away gehört. Und jetzt hören wir aber kein Lied, sondern unseren ersten Beitrag. Tja, wie lange braucht ihr, um eure Haare zu stylen? 1 Minute, vielleicht 10. Ja, je nach Anlass kann das schon mal länger gehen. Die Bianca und Julia bereiten ihre Frisuren lang vor für ihre Wettkämpfe in ihrer Sportdisziplin. Die Haare und das Outfit können bei der Jury nämlich Unterschied machen. Welche Sportarten das genau sind und was dort alles als schön gilt, das gehört ihr im Beitrag von Maurice Dietziker.
2: Im Sport geht es um Leistung, klar. Aber nicht nur das, sondern auch das Optische, das Visuelle kann von einer Jury an einem Wettkampf bewertet werden. Bei einem Marathonläufer kommt es jetzt wirklich nicht darauf an, mit welchem Liebling er ins Ziel rennt. Bei anderen Sportdisziplinen spielt aber der Auftritt, das Äußere, doch eine grössere Rolle. Kunstturnen, Eiskunstlauf, Cheerleading, Bodybuilding, Dressurreiten. Beim Letzteren ist übrigens sogar definiert, wie die Frisur der Reiterin und die vom Ross auszusehen hat. Es gibt Regeln, Vorschriften und vielleicht auch ungeschriebene Erwartungen. Für das habe ich mit 2 ehemaligen Athletinnen geredet, die beide um die 10 Jahre in ihrer Disziplin aktiv waren. Die Blanca hat Synchronschwimmen gemacht, was heute artistisch Schwimmen heisst, und hat im Nationalkader trainiert. Die Julia hat auch auf nationalem Level lang rhythmische Sportgymnastik gemacht. Am Anfang wollte ich von beiden wissen, was gilt in eurem Sport als schön?
3: Ja, also der Sport an sich ist auch mega auf das ausgelegt, dass es schön ist, dass man es von außen als schön empfindet. Also nicht nur wie die Kleider oder eben die Haare gemacht sind, sondern auch halt die Bewegungen, die du ausführst. So, das hat es wie Normen, was als schön gilt oder wie man etwas ausführen sollte, dass es halt schön ist.
4: Also es ist ein ästhetischer Sport. Also es gibt in dem Sinne wirklich eine Kategorie, die Artistic Impression ist. Viele in den artistischen Sportarten, man hat starkes Make-up, man hat schöne Backkleider, man hat sehr gepflegte Frisuren, die vielleicht auch noch Verzierungen haben. Ich glaube, grundsätzlich ist das nicht per se Pflicht, aber man macht es und ich glaube, alle machen es. Und ich glaube, wenn man es nicht machen würde, wäre es ein bisschen ungewöhnlich. Genau. Also es wird, glaube ich, so indirekt fließt es auch schon in die Bewertung ein.
3: Also die Frisur ist schon vorgegeben. Genau, also es steht, the hairstyle must be neat and compact. Also vor allem auch, dass es wie nicht ausfranset, die Frisur, dass es wirklich, dass man halt mit Haarspray fixiert. Und da kann man dann schon ausschmücken, so. Also man kann Spängel drin tun, man kann auch wie Glitzerspray drin tun. Das haben wir früher sehr oft gemacht, das mittlerweile sehe ich es nicht mehr so viel.
4: Das heisst, zuerst machst du einen gepflegten und sehr engen Dutt, dass er im Wasser hat, wo eigentlich der, oder die Hauptidee, wieso man es macht, ist, dass halt, wenn man ins Wasser geht, dass die Haare schön zusammenbleiben und nicht auseinanderfallen. Und nachher wird quasi eine Schicht Gelatine über so die Haare gepinselt oder eingekämmt. Und die muss man halt auch vorbereiten. Oder man muss aufweichen, schmelzen etc. Und dann kommt es in die Haare, dann muss es trocknen. Und dann das Make-up ist auch eher aufwendig. Also mehr, als man jetzt vielleicht einfach im Alltag trägt, wo man halt dann die Mimik besser sieht.
2: Der Haardutt, also in beiden Sportarten. Und sowohl Blanca wie auch Julia erzählen mir, wie sie in der Vorbereitung vor einem Wettkampf locker mal 1 bis 2 Stunden vor dem Spiegel stehen können. Ein paar der Vorbereitungen sind wirklich fürs Ästhetische, andere haben auch praktische Vorteile.
3: Also ich denke, praktische Vorteile sind die Haare auf jeden Fall. Wenn sie zusammengebunden sind, sie kommen dort nicht in den Weg. Und wenn halt die Haare offen sind oder auch nur einen Rossschwanz hast, dann kann es sein, dass du draufstehst mit der Hand, wenn du jetzt zum Beispiel ein Rad machst oder einen Überschlag. Also ist das schon sehr wichtig, dass man halt die Haare gemacht hat.
4: Nicht wert ist zum Beispiel, eben, wenn jetzt die Frisur nicht gut wäre gemacht, die Gelatine vielleicht nicht gut eingekämmt und dann hast du so Haare im Gesicht. Und ich glaube, so, sogar wenn die Jury es vielleicht nicht bewerten will, dann ist es vielleicht so implizit, fließt es halt dann irgendwie gleich ein.

0: Als nächstes habe ich als Gedankenexperiment nachgefragt, was würde passieren, wenn man jetzt mit offenen Haaren oder mit ganz kurz rasierten Haaren würde an einen Wettkampf antreten.
1: Mit offenen Haaren könntest du jetzt schon nicht an einen Wettkampf gehen. Also es würde einfach, du würdest einfach Abzug bekommen. Ja. Abzug, den man nicht haben will. Weil so die 0,3 kann schon einiges bewirken in Rangliste. Das ist fast ein halber Punkt und ein halber Punkt ist schon recht viel für uns. Ich habe auch Gymnastinnen gesehen, die haben ganz kurze Haare, so also schulterlang. Und dann müssen sie wirklich Tut machen, weil es reicht, wenn sie einen Rossschwanz haben, weil bei ihnen hat es dann nur etwas Kleines, das raus schaut, so ein Palmeli.
2: Also offene, denke ich, aber liegt nicht im eigenen Interesse. Keine Ahnung, ich habe noch nie jemanden gesehen, was er gemacht hat. Ich glaube, unpraktisch. Und abrasiert, hey, ich muss sagen, bei den Frauen habe ich es jetzt, glaube ich, auch noch nie gesehen. Aber seit ein paar Jahren sind auch wieder Männer im Sport erlaubt, was darum früher nicht war. Und du siehst viel mehr. Ich glaube, mittlerweile durch das, dass es jetzt auch nur auf Frauen fokussiert ist, die lange, traditionell lange Haare haben, ist es, glaube ich, allgemein sehr offener geworden. Aber ich denke, hätte ich mir damals die Haare rasiert, also ich habe mich, glaube ich, nie getraut. Ich sehe davon, dass ich es nicht wollte, aber ich habe es mir nicht getraut.
0: Apropos rasieren, natürlich haben wir jetzt viel über die Kopfhaare geredet, aber im Gespräch mit der Julia fällt noch etwas mehr auf.
1: Das ist vielleicht auch mehr so eine unausgesprochene Erwartung. Das wird jetzt nie festgehalten in einem Regelwerk, dass man sich so die Beinhaare rasieren soll. Ist aber einfach etwas, was man macht, auch der Ästhetik wegen. So.
0: Und kurz vor Schluss ergänzt Blanca noch.
2: Und nach dem Wettkampf geht es lang um Gelatine auswaschen. Und du musst das so rausstrahlen und mit heißem Wasser. Und du musst die ganzen Spangeli aus den Haaren rausnehmen. Und voll.
3: Krass. Ja,
2: das war schon ein bisschen Aufwand, gewesen, muss ich sagen. Also, das Innen tust eins und das Aussen ist mühsam. Und meistens bekommst du nicht alles raus. Und dann hast du noch in den Tag nachher hast du überall noch so ein bisschen Gelatine, die du nach und nach rauskratzt. Ja.
3: Unschön.
2: Unschön. Genau.
4: Der hat Blanca und Julia gehört im Beitrag von Maurice Dietziker.
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0: Idee, es wäre schon noch gäbig, wenn man einfach daheim bleiben könnte zum Haarschneiden.
1: Ah, und du meinst, es käme dann jemand zu mir heim Haarschneiden? Wäre schön, aber ich wäre so nicht eingerichtet dafür.
0: Stimmt.
1: Weil es ist eben schon ganz bequem im Salon, bei meiner Coiffeuse, liebe Grüße an Niobe, dort zu sitzen und da, also ich finde, ihr Stuhl ist so bequem und ich finde es auch schön mit ihren hübschen Produkten und Fläschchen und so, das ist einfach so meine Stunde bei ihr.
0: Ich liebe auch, wenn sie die Haare waschen, wenn dann dort die Kopf in das Becken, also nicht, wenn es weh tut, das ist schon manchmal vorkommen, aber ist das sehr angenehm.
1: Kopfmassage und so, gell. Ja, doch, ich genieße das sehr, wenn ich die wenigen Mal, wo ich gehe, genieße, schon sehr.
0: Ja, ich wie war gerade letzte Woche. Ja, Diana Haft, die geht aber zu ihren KundInnen ins SeniorInnenheim und darüber hat Arlette Isenegger hier vom Ohrensessel berichtet.
2: Diana Haaf ist seit über 30 Jahren Coiffeuse. Sie arbeitet zweimal in der Woche in einem Altersheim und ihre Kundinnen sind zwischen 70 und über 100 Jahre alt. Von ihr wollte ich wissen, ob sie das Gefühl hat, dass sich die Beziehung zu den eigenen Haaren im Alter verändert. Und ob Haar und Frisur im Alter immer noch ein grosses Thema ist.
3: Ja, sehr. Die Leute, die wirklich noch nie in ihrem Leben Haare gewaschen haben, denen war es sehr wichtig, immer gesehen. Das sagen sie, ist der Fokus. Sie sagen auch, sehr viel ist die Krone vor der Frau. Sie fühlen sich sonst nicht angelegt, wenn die Haare nicht super sind und schön sind. Und ich habe schon das Gefühl, die Frauen sicher eher mehr als die Männer. Da merke ich sicher einen sehr Unterschied, dass die Frauen immer noch sehr, sehr, sehr Wert darauf legen.
2: Ein paar Kundinnen von der Diana haben sich also noch nie selber die Haare gewaschen. Das ist gar nicht so ungewöhnlich. Der Grund liegt bei einer Frisur, die heutzutage unter Waschen und Legen bekannt ist.
3: Ganz, ganz früher hat man immer den Leuten, die Durchwellen gemacht haben, dass es nicht zu fest kräuselt, hat man die dann so auf Lockenwickler eingelegt. Dann sagt man Bigotti und dann sind sie unter die Föhnhuben müssen. Aber das ist ein bisschen im Aussterben. Früher hat man das, sind die Frauen einmal in der Woche oder auch 14 Tage Waschen legen. Und das ist praktisch nicht mehr so.
2: Viele alte Frauen tragen kurze Haare. Das hat laut Diana verschiedene Gründe.
3: Früher mussten Frauen lange Haare haben. Das haben sie mir x-mal erzählt, dass das ein Muss war, dass das von den Eltern aus nicht gegeben hat. Sie mussten Zöpfe haben. Und dann, mit den Jahren, haben sie gemerkt, dass eigentlich eine trendige Frisur, eine Kurzhaarfrisur auch fähig ist. Und dass das so ein mit der Zeit ins Moderne gegangen ist mit den Kurzhaarfrisuren.
2: Im Altersheim kommt dazu, dass kurze Haare gäbig sind zum Pflegen und dazu schauen. Diana ist wichtig, dass kurze Haare ein selbstbestimmter Entscheid sein können. Im Altersheim hat es aber auch Leute, die nicht mehr klar wissen oder können sagen, was sie für eine Frisur wollen. Zum Beispiel wegen einer Demenz.
3: Und das finde ich auch sehr wichtig, dass wenn man Fotos sieht, wie sie früher waren, dass man eigentlich das respektiert und dass man es so lässt. Und nicht nur, weil es eben gäbig ist, dass man ihnen die Haare abschneidet. Dass ich schauen kann, wie sie waren und möchte es möglichst ähnlich so machen.
2: Im Alltag ist es gäbig, wenn Waschen, Strählen und Frisieren schnell geht. Im Salon ist das aber etwas anders.
3: Ich glaube, der Coiffeur-Besuch, den sie wirklich geniessen, ich glaube, das sollte möglichst lang gehen. Auch mit denen, die noch gut zu Weg sind. Weil sie es wirklich, glaube ich, schätzen, so das Rendezvous wahrzunehmen und herzuhöckeln. Und da geht es manchmal, habe ich auch schon das Gefühl, nicht unbedingt um die Haare, sondern mehr die Stunde, die ich ihnen schenke, einfach zum Pläuterle und ein bisschen erzählen. Und ja, dass sie das wirklich geniessen, dass man sich eine Stunde um sie kümmert. Obwohl das Ergebnis letztens natürlich auch wichtig ist, wie sie zum Salon ausgehen.
2: Bei den Frauen sind Haar und die Zeit, die man mit den Haaren verbringt, also immer noch wichtig. Aber wie ist es denn bei den Männern?
3: Das fängt an ein bisschen mit Herrenratsecken, die ein bisschen schütterer wird. Und bis letztens eben das Glätzli. Und dann sagen wir noch das Kränzli schneiden, ringsherum in das Kränzli. Aber ich muss wirklich sagen, die Männer sind sehr unkompliziert, wirklich. Die können das schneiden und sie sind eigentlich auch froh, wenn sie gehen können. Das ist ein sehr Unterschied zu den Damen und zwischen den Herren.
2: Haar färben tut Jana im Altersheim eher selten. Das liegt zum einen am Finanziellen. Haar färben muss man einmal im Monat und das ist teuer. Viele alte Leute entscheiden sich aber auch bewusst und stolz dazu, ihre grauen Haare zu tragen und zu zeigen. Schönheitsideal Haar ist im Alter also recht individuell. Gibt es im Altersheim Haartrends?
3: Nein, früher hätte ich gesagt ja, aber das hat sich wirklich verloren. Sie sagen auch, sagen, was sie wollen oder eben nicht, was ihnen nicht so gefällt, aber wirklich einen Trend haben sie, würde ich sagen, nein. Ich glaube, für das sind sie ja schon zu lange auf dieser Welt, dass sie auch ein bisschen wissen, was sie wollen und nicht wollen. Also das wissen sie ganz klar, was nachsteht und nicht steht.
2: Haar bleiben also auch im Alter eine Form von Identität und Selbstausdruck.
0: Ihr habt einen Beitrag gehört von Arlette Isenegger im Gespräch mit der Diana Haaf.

0: Dominik, sag mal, wir machen hier jetzt bei Ohrensessel die Sendung über Haar. Und ist es jetzt eigentlich nicht fair unseren HörerInnen, wenn du jetzt mal sagst, was du überhaupt für Haar auf dem Kopf hast, heute und gerade jetzt?
1: Mhm. Also.
0: Was ist es?
1: Mhm. Das Gäbige am Radio ist ja, dass man einem nicht sieht. Also. Richtig Zweck gemacht habe ich mir jetzt nicht kurz vor der Sendung die Haare hingebunden, damit sie nicht stören. Ja, gestern gewaschen, mehr nicht. Nichts Spezielles dritte. Darum sehe sie ein bisschen chaotisch aus.
0: Also es ist gut, hören wir nur deine Stimme, meinst du?
1: Ja, definitiv. Definitiv. Und bei dir?
0: Bei mir sehr ähnlich. Ich habe sie heute Morgen gewaschen und nicht frisiert, ich bin mit nassen Haaren raus und jetzt Rabe gelaufen und entsprechend sehe ich unfrisiert, aber super aus. Ja, und was habe ich noch für Haare? Ich habe so schulterlange, leicht gewellte Haare und vor allem schon sehr graumelierte Haare. Und das ist mir nicht ganz so einfach gefallen, vor ein paar Jahren den Schritt zu machen, vom Haar nicht mehr färben zu Haar so also sein, wie sie sind, nämlich immer weisser und weisser und so quasi zu meinem Alter zu stehen. Und ich habe so in meinem Freundinnenkreis, muss ich feststellen, dass wir Frauen ein bisschen Mühe haben in unserer Generation, uns von dem Dogma von der ewigen Jugend uns frei zu machen. Und das ist für uns doch ein grosser Schritt gewesen. Und in diesem Zusammenhang mit Dogmen und Schönheitsidealen habe ich mich so ein bisschen in der Vorbereitung von dieser Sendung ein bisschen im Internet umgeschaut nach prägenden Beispielen, wo Menschen gegen so Ideal oder Dogmen sich aufgelähmt haben. Und es ist voll, die Weltgeschichte ist voll von Momenten, Frisuren und Menschen, die mit den Haaren etwas haben ausgesagt. Sind wir ja gerade heute aktuell im Iran in dem Zusammenhang, wo die Frauen mehrere Jahre Gefängnis riskieren, wenn sie ihre Haare oder sich, muss man fast sagen, wenn sie sich nicht unter einem Hijab verbergen, also die Haare komplett verdecken, also auch nicht vom Haaransatz darf man sehen, die Schultern, Hals und Beine sowieso. Und das berühmteste, tragischste Beispiel unter anderem ist die Nasrin Sotoudeh, wo ich hier möchte erwähnen, wo zu 36 Jahren Gefängnis ist verurteilt worden, wie sie sich ohne Hijab gezeigt hat. Schauen wir ein bisschen zurück in die Geschichte. London, 80er Jahre. Da sind nicht nur der Big Ben oder der Buckingham Palace in den Postkarten abgebildet gewesen, sondern die prächtigen Haare der Punks. Und die haben mit ihren Frisuren und ihrem doch sehr provokativen Outfit von damals gegen das Stieren und das biedere Bürgertum rebelliert. Und noch etwa 15 Jahre vorher sind es die Hippies gesehen, die gegen das Bürgertum sich aufgelernt haben, prägend vor allem so Männer, die ihre Haare lang haben getragen. Ist das ein Skandal gewesen. Wir mögen uns erinnern an die Bürgerrechtlerin Angela Davis aus den USA, die in den 70er Jahren gegen das weisse Schönheitsideal sich aufgelehnt hat und ihre Haare als natürlichen Afro getragen hat. Weil man muss wissen, die POCs aus dieser Zeit, die haben ihre Haare mit Tüchern bedeckt oder so sehr komplizierte Hochsteckfrisuren gemacht oder ganz aufwendig und nicht sehr gesund ihre Haare glättet. Weil für die Weissen war das unhygienisch gewesen, der Afro. Kann man sich heute fast nicht vorstellen. Und als Demütigung und Strafe hat man den Frauen oft auch die Haare abgeschnitten. Am Ende des Zweiten Weltkriegs zum Beispiel hat man in Frankreich, Norwegen und Italien diesen Frauen die Haare geschoren, also richtig den Schädel geschoren, die sich mit den Nazis eingelassen haben. Etwas Freundlicheres, noch etwas weiter zurück aus den 1920er Jahren. Da war es ein Skandal, wenn eine Frau ihre Haare geschnitten hat. Weil analog zu den kurzen Haaren, die man jahrhundertelang immer lange Haare hat, trägt, ist nämlich auch der Rocksaum immer kürzer geworden. Und jetzt sind wir schon bei den Rolling 20s. Und so könnte ich wirklich weit, weit, weit zurück bis zur Barockzeit mit unglaublich aufwendigen Frisuren gehen. Aber für das gehen wir doch einfach einen Song weiter. Dominik macht mir hier Handzeichen, ich soll jetzt zum Ende kommen. Dann geben wir euch doch den Song unter die Hoch.
2: Bring uns noch so einen.
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0: Wir kommen schon zum Ende dieser Sendung. Und nicht nur das Ende der Sendung, sondern das Praktikum ist auch bald vorbei.
1: Ach, sag's nicht.
0: Ja.
1: Dominik, ich muss mich von euch trennen.
0: Ja.
1: Ihr zieht weiter.
0: Ja. Mhm. Aber
1: mit weihenden Haaren zieht ihr weiter.
0: Im Sonnenuntergang. Okay. Auf jeden Fall ist es aber nicht das Ende des Praktikums generell. Es werden nämlich neue Plätze frei ab dem August. Darum geht unbedingt auf rabe.ch und bewerbt euch.
1: /Praktikum.
0: Bewerbt euch. Es ist sehr empfehlenswert. Und Ste hat auch gesagt vorher, man muss seine Haare nicht machen. Das sieht ja niemand. Darum.
1: Die können kommen, wie sie sind, und einfach bei uns Radio machen und journalistische Handwerk lehren. Und wie es Dominik vorher gesagt hat, es geht natürlich nicht zu Ende mit dem Rabe, ganz im Gegenteil. Das Programm zum Beispiel heute ist folgendermaßen: das Klangbecken kommt bis am 6 Uhr zu oben durchgehend, dann ist die Wiederholung vom Rabe Info. Dann nach einer kurzen Klangbecki Intermezzo geht es weiter mit Radioaktivos, gefolgt von der Arabesque. Und nachher können die, die noch Haar haben auf dem Kopf, können sie shaken. Und zwar am 9 Uhr oben in der Sendung Headbangers. Und der Abschluss macht dann Radio Goethe.
0: An dieser Sendung mitgewirkt haben Arlette Isenegger, der Moritz Dietziker, Alex Regenas, und am Mikrofon hat Stefanie Berger gehört und mit Dominik Amport.

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1: Herzlich willkommen zur Rabe-Info-Sendung vom Mittwoch, den 27. Mai. Wir blicken zuerst auf die Schweizer Milchwirtschaft. Diese hat ein Problem mit Überproduktion.
2: Da wird auch Milch übergeführt in Biogasanlagen, also sprich, es wird verbrannt.
1: Nun fordern die kleinen Landwirtschaftsverbände eine regulierte Milchproduktion. Und eine Sudanesin blickt von der Schweiz aus auf El Fasher. Im Politforum sprach Sarah Mohammed Suleiman über die Lage vor Ort.
3: For me, I see that many Sudanese are not getting an opportunity.
1: Nicht alle SudanesInnen hätten die Möglichkeit, sich Gehör zu verschaffen. Deshalb wolle sie eine Stimme für Sudan sein. Am Mikrofon durch die Sendung begleitet Simon Keller.
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1: Soweit der Ausblick auf die heutige Sendung. Wir kommen zu den Nachrichten des Tages und wir schauen zuerst in den Libanon. Die israelische Armee hat gestern bei einer erneuten Angriffswelle über 30 Personen getötet, darunter auch Kinder, das berichtete die BBC.
4: Die Angriffe ereigneten sich im Süden und Osten des Libanons, nachdem der israelische Ministerpräsident Benjamin Netanyahu diese Woche erklärt hatte, Zitat, das Gaspedal noch stärker durchzudrücken bei den Angriffen auf die Hisbollah. Laut Reuters bestätigen mehrere Quellen, dass das israelische Militär seine Bodenoperation im Südlibanon über die Sicherheitszone hinaus ausgeweitet habe. Die Bombenangriffe belasten den im April verkündeten Waffenstillstand zusätzlich. Der Waffenstillstand soll die Kämpfe zwischen Israel und der libanesischen bewaffneten Gruppe Hisbollah beenden. Die Weltgesundheitsorganisation WHO hat erklärt, dass seit der Waffenruhe über 600 Menschen im Libanon bei israelischen Angriffen getötet wurden.
1: Nach Südkorea.
4: Im Tarifstreit des südkoreanischen Technologiekonzerns Samsung gibt es eine vorläufige Einigung mit der Gewerkschaft, das berichtet der Deutschlandfunk. Die Vereinbarung werde nun den Mitgliedern zur Abstimmung vorgelegt. Der Streik ist vorerst abgewandt. Die Gewerkschaften hatten unter anderem eine Abschaffung der Obergrenze für Mitarbeiterboni und eine Anhebung der Grundgehälter um 7% gefordert. Ein Streik bei Samsung würde die weltweiten Lieferengpässe bei Halbleitern verschärfen, so der Deutschlandfunk weiter. Der Konzern ist der weltweit größte Anbieter von Speicherchips und ein wichtiger Auftragsfertiger.
1: In die Schweiz.
4: Personen mit Schutzstatus S und Drittstaatsangehörige mit Schweizer Ausbildung sollen erleichterten Zugang zum Arbeitsmarkt erhalten. So soll etwa der Kantonswechsel erleichtert werden, das kommuniziert der Bundesrat heute. Nach einem Vernehmlassungsverfahren hat der Bundesrat die Botschaft zur Änderung des Ausländer- und Integrationsgesetzes verabschiedet.
1: Mitte Juni wird in der Schweiz abgestimmt, das nächste Mal dann im September. Und welche Vorlagen im September an die Urne kommen, hat der Bundesrat heute bekannt gegeben.
4: Die Stimmbevölkerung wird über zwei Initiativen befinden, zum einen über die Neutralitätsinitiative, zum anderen über die Ernährungsinitiative. Nicht an die Urne kommt im September hingegen das Kriegsmaterialreferendum. Die Allianz hinter dem Kriegsmaterialreferendum sieht diese Entscheidung kritisch. Mit der Verschiebung des Abstimmungstermines über das Kriegsmaterialgesetz gebe der Bundesrat dem Druck der Rüstungslobby nach.
1: Zu einer Meldung aus dem Kanton Bern. Der Paul-Bösch-Kunstpreis geht dieses Jahr an den Bieler Künstler Raphael Hefti.
4: Raphael Hefti zähle zu den international profiliertesten Schweizer KünstlerInnen seiner Generation, so die Jury. Im Zentrum seines Schaffens steht die Auseinandersetzung mit industriellen Materialien und Herstellungsprozessen, die er gezielt verfremde und in einen künstlerischen Kontext überführe. Die Preisverleihung findet Ende August im Kunstmuseum Bern statt.
1: Noch nie war die Aare so früh warm. Gestern brach die Aare-Temperatur den Wärmerekord für den Monat Mai.
4: Wie die Zeitung Der Bund berichtet, war die Aare gestern Nachmittag beim Schönau-Steg 19 Grad warm. Damit lag die Temperatur über dem bisherigen Rekord im Monat Mai. Dieser lag bei 18,5 Grad im Jahr 2017.
1: Das waren die Nachrichten des Tages. Redaktionsschluss 10.45 Uhr. Verantwortlich Sarah Heinzmann. Wir kommen zum Wetter. Morgen Donnerstag bleibt es sonnig und heiß mit Temperaturen von bis zu 29 Grad.
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1: Mehr Milch als getrunken wird. Die Schweizer Milchwirtschaft hat ein Problem mit Überproduktion. Als Folge ist der Milchpreis zu tief und Milch wird in Biogasanlagen verbrannt. Der Bäuerinnen- und Bauernverband Unitär und weitere Organisationen fordern nun, ein altes Werkzeug wieder aus dem Kasten zu nehmen. Nur Bio berichtet.
5: Milchschwämme, diesen Begriff verbinden die meisten wohl mit längst vergangenen Zeiten. In den 70er Jahren hatten die Schweizer Milchbauern die Produktion so stark gesteigert, dass viel mehr Milch auf den Markt kam, als die Schweizer Bevölkerung konsumierte. In der Folge begrenzte der Bundesrat die Produktion, indem er Kontingente vergab. Seit 2009 gibt es in der Schweiz keine Kontingente mehr für die Produktion von Milch. Doch heute ist wieder die Rede von einer Milchschwemme. Mit drastischen Konsequenzen.
2: Da wird auch Milch übergeführt in Biogasanlagen, also sprich, es wird verbrannt. Und andererseits wird Milch teuer zu Exportraumspreisen nach Europa oder auf den Weltmarkt entsorgt.
5: Sagt Rudi Berli. Er ist Nationalrat für die Grünen und im Vorstand des Bäuerinnen- und Bauernverbands Unitär. Die Branche reagierte bereits letzten Winter auf das Problem der Überproduktion. Im Dezember senkte die Branchenorganisation Milch den Kilopreis. Diesen April diskutierten die Schweizer Milchproduzenten SMP das Thema an ihrer Delegiertenversammlung. Die SMP fordert mehr Marktstabilität und kurzfristig gezielte Marktentlastungen.
6: Mittelfristig soll ein robustes System entwickelt werden, das Produktion und Verarbeitung besser aufeinander abstimmt und die Stabilität des Milchmarktes langfristig sichert. Wir erwarten Lösungen bis im Herbst.
5: Heißt es zudem in der entsprechenden Medienmitteilung. Unitär und weitere landwirtschaftliche Organisationen wollen aber schnellere Lösungen.
2: Wir denken, dass es jetzt wirklich höchste Zeit ist, dass wir endlich eine verlässliche Lösung finden, um diesen Markt zu stabilisieren,
5: sagt Rudi Berli. Der Ball liege bei der SMP. Der Dachverband der MilchproduzentInnen soll konkrete Vorschläge ausarbeiten, die danach die gesamte Branche diskutieren soll. Für Unitär und die weiteren Organisationen geht ein solcher Vorschlag nicht ohne eine aktive Mengensteuerung. Die Branche soll, ähnlich wie bis 2009, festlegen, wie viel Milch produziert wird. Etwa mit Verträgen, die es den LandwirtInnen erlauben, besser zu planen und nur so viel Milch herzustellen, wie die Bevölkerung konsumiert.
2: Solche Verträge hat sich die Milchindustrie konsequent geweigert, umzusetzen oder einzuführen. Obwohl auch, das waren ja auch Vorgaben, die vom Bund, von der Politik mehrmals einstimmig beschlossen wurden in beiden Kammern. Und trotzdem ist es nie eigentlich in dieser Zeit, seit der Milchkontingentierung, zu einer verlässlichen und voraussehbaren Mengensteuerung im Milchsektor gekommen.
5: Zurück zur Kontingentierung also. Zumindest sollte die Produktion klarer reguliert sein, findet Berli. Denn das erlaube flexibler mit Schwankungen umzugehen.
2: Es gibt ja immer wieder saisonale Schwankungen in der Milchproduktion. Das hat auch mit der Schweizer Produktionsweise zu tun. Aber die sollte eigentlich in einer Regulierung sollte die abgefedert werden und erlauben, kostendeckende Milchpreise zu haben, um eben die Milchproduktion auch weiter zu ermöglichen und die Milchbetriebe auch ihnen auch eine Zukunft zu geben. Das ist ja immer noch ein wichtiger Sektor der Schweizer Landwirtschaft.
5: Der aktuelle Milchpreis erlaube keine kostendeckende Produktion, rechnet Berli vor. Der Handlungsbedarf scheint allen Seiten bewusst zu sein. Denn seit 2009 steht der Milchpreis zunehmend unter Druck. Ob sich die Branche nun doch auf eine erneute Mengenregulierung einlässt, das ist eine andere Frage.
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1: In wenigen Minuten blicken wir von Bern aus auf den Sudan, so wie Sarah Mohammed Suleiman letzte Woche in der Demokratie war. Musikalisch bewegen wir uns schon mal in diese Richtung und hören das Lied Moya Unar von der sudanesischen Musikerin und Künstlerin Hiba El-Jizuli.

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1: In der Schweiz lebt eine kleine Zahl von sudanesischen Personen. Gemäß dem Eidgenössischen Departement für Auswärtige Angelegenheiten, EDA, sind es um die 1000. Einige sind bereits in vorherigen Kriegen geflohen, einige im jüngsten und befinden sich noch immer im Asylprozess. Seit 1,5 Jahren auch Sarah Mohammed Suleiman. Sie ist ehemalige nationale Schutzbeauftragte und Menschenrechtsaktivistin in El-Fasher, Darfur. Vergangene Woche war sie als Referentin im Politforum in der Demokratiebar im Käfigturm zu Gast. Sie erzählte von ihrer Arbeit in Darfur in El-Fasher. Ich habe mit ihr im Nachgang der Veranstaltung gesprochen und ich wollte von Sarah Mohammed Suleiman wissen, was ihre Aufgaben als nationale Schutzbeauftragte und Menschenrechtsaktivistin in El-Fasher war.
2: Ich habe mit Gemeinschaften gearbeitet, die vom Krieg in Darfur im Jahr 2003 betroffen waren. Und ich habe mit Vertriebenen gearbeitet. Ich habe Überlebende befragt und ihnen zugehört und manchmal auch mit Menschen zusammengearbeitet, die mit der bewaffneten Gewalt in Verbindung stehen. Im Rahmen meiner Arbeit haben meine KollegInnen und ich einige Schulungen zum Konfliktmanagement für die Gemeinschaft und für Frauen organisiert, Schulungen zur Prävention geschlechtsspezifischer Gewalt sowie Frühwarn- und Frühreaktionsmechanismen sowie zum Dialog in der Gemeinschaft. Das sind die Art von Programmen, die ich in meiner Art mit betroffenen Zivilistinnen und Gemeinschaften dort in Darfur einbezogen habe.
1: Sie arbeiteten in El-Fasher mit und für Frauen. Warum haben Sie sich für die Rechte von Frauen und die Situation begonnen einzusetzen?
2: Meine Arbeit mit Frauen entsprang meinen eigenen Erfahrungen als Mädchen und Frau, die ich seit

0: seit meiner Kindheit gemacht habe. Ich bin in einem Konfliktgebiet, einem Kriegsgebiet aufgewachsen. Ich bin mit Gewalt, Vertreibung, Zerstörung aufgewachsen. Und ich sehe, wie Frauen und Kinder am meisten darunter leiden. Also dachte ich mir, warum nicht? Als ich anfing, mit ihnen zu reden und mir ihre Probleme anzuhören, wurde mir schließlich bewusst, wie schutzbedürftig Frauen in der Gemeinschaft in Darfur und im Sudan insgesamt sind und wie sehr diese Kriege die Frauen tatsächlich belastet. Während ihnen keine weitere Aufmerksamkeit geschenkt wird, versuchen die Frauen selbst, sich ein Leben aufzubauen, um für ihre Kinder zu sorgen. All diese Dinge haben mich dazu gebracht, mit ihnen zusammenzuarbeiten.
1: Jetzt leben Sie in der Schweiz. Wann haben Sie El-Fasher in Darfur verlassen?
2: I left Sudan in general in June.
0: Ich habe den Sudan im Juni 2020 verlassen. Ich bin geflohen über Südsudan und kam dann nach Uganda. Dort blieb ich 3 Monate. Danach kam ich in die Schweiz und hier bin ich nun seit fast 1,5 Jahren. Ich bin Asylsuchende und warte noch immer auf den Entscheid. Ich wohne in einer Kollektivunterkunft.
2: In the shared accommodations.
1: Heute ist El-Fasher komplett zerstört und unter der Kontrolle der paramilitärischen Rapid Support Forces. Im Oktober haben die RSF die Stadt brutal überfallen. Menschenrechtsorganisationen gehen von genozidalen Handlungen an den ZivilistInnen aus. Mittlerweile sind verstörende Videos in den sozialen Netzwerken zu finden, welche die Gräueltaten der Rapid Support Forces dokumentieren. Wie blicken Sie auf die Stadt El-Fasher, die Sie verlassen haben?
0: Viele Menschen sind verschollen, etwa mein Cousin, meine Onkel und meine Brüder. Und seit langer Zeit fehlt auch mein Vater. Im Moment gibt es niemanden in El-Fasher, den ich kontaktieren könnte, denn alle haben diese Gräueltaten miterlebt. Einige von ihnen sind nach Tawila geflohen, 60 Kilometer von El-Fasher entfernt. Und diese Menschen leben in Staub. Sie befinden sich in einer sehr schwierigen Lage. Zunächst einmal reicht die humanitäre Hilfslieferung überhaupt nicht aus. Sie leiden unter Hunger, sie leiden unter Krankheiten. Es gibt nicht genug Trinkwasser. Und das besonders in diesem Sommer. Das Wetter dort ist sehr heiß. Und die Unterbringungen sind nur aus lokalen Materialien gebaut. Jeden Tag fangen diese Unterkünfte Feuer. Jeden Tag brennen Hunderte dieser kleinen Häuser der Vertriebenen nieder. Und manchmal verbrennen sogar Menschen. Auch mein Cousin ist gerade bei einem solchen Brand ums Leben gekommen. So ist die Lage.
1: Das Internet, das Netzwerk ist unterbrochen, auch in der Region Darfur. Immer wieder ist im ganzen Sudan mit Stromausfällen zu rechnen. Wie können Sie die Menschen vor Ort in El-Fasher erreichen?
0: Selten erhalten wir einige Nachrichten über andere Leute, aber nicht direkt von Verwandten, weil sie keine Internetverbindung haben. Sie nutzen Starlink. Und es ist nicht so, dass sich jede Person Starlink leisten könnte. Nicht immer reicht das Geld. So leitet eine Person eine Nachricht an die anderen Verwandten weiter, die sich in anderen Teilen des Landes oder außerhalb des Sudans befinden.
1: Hier in der Schweiz sind Sie nun Asylsuchende. Seit 1,5 Jahren sind Sie hier. Sie warten. Im Sudan haben Sie sich für die Frauen und die Gemeinschaft eingesetzt. Auch hier setzen Sie diese Arbeit fort. Sie sensibilisieren und sind auch in Protesten für den Sudan, für die sudanesischen Menschen in der Schweiz dabei. Weshalb tun Sie das?
0: Der Grund dafür ist, dass ich sehe, dass viele SudanesInnen keine Gelegenheit haben, sich Gehör zu verschaffen. Ich versuche, ihre Stimme zu sein. Das Leid, das ich gesehen habe und das im Sudan nach wie vor herrscht, ist unermesslich. Und es ist sehr groß. Wir brauchen mehr Stimmen, die darüber sprechen. Das ist der einzige Grund, warum ich mich für mein sudanesisches Volk einsetze.
1: Sarah Mohammed Suleiman, und was wünschen oder erhoffen Sie sich davon?
0: Ich wünsche mir, dass der Sudan nicht ignoriert wird. Es handelt sich um eine gewaltige humanitäre Katastrophe. Sie verdient mehr Aufmerksamkeit. Es muss darüber gesprochen werden. Und ja, gemeinsam müssen wir Druck ausüben, damit die Täter zur Rechenschaft gezogen werden.
1: Sagt Sarah Mohammed Suleiman. Sie ist aus El-Fasher im Sudan in die Schweiz geflohen und war dort als nationale Schutzbeauftragte und Menschenrechtsaktivistin tätig.
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1: Das war die Rabe-Infosendung vom Mittwoch, den 27. Mai. Für Feedback, Anmerkungen oder Kritik schreibt uns eine Mail an inforadaktion@rabe.ch. Es gibt diese und alle weiteren Sendungen als Podcast zum Nachhören. Und zur heutigen Sendung haben Noah Bio und Sarah Heinzmann beigetragen. Und morgen gibt es das nächste Rabe-Info. Für heute am Mikrofon verabschiedet sich Simon Keller. Merci fürs Zuhören. Tschüss zusammen.
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herzlich willkommen hier zu Headbangers, meine Damen und Herren. Es ist heute wunderschönes Wetter draußen und ihr hört die Stromgitarrenmusik, ihr hört die böse Dev. Die Mu Borgir hat seinen neuen Track rausgegeben. Wahnsinn! Wir hören die ersten 4 Stunden hören wir neue Tracks. Ihr wisst ja das, wenn ihr regelmässig zulässt. Was das Programm wird sein, wir hören ein kleines Special über die Metal Days, respektive Tolminator. Heißt ganz Spass jetzt in Slowenien. Warum wir es machen, erzähle ich näher. Aber wir hören weiter neue Sachen. Wunderschöne Band aus Russland. Müsbrutz. Ich kann das kaum lesen. Böse.

0: Erstaunen, meine Damen und Herren. Und zwar End Them All, eine Neuerscheinung von einer sehr interessanten Band. Ja, und jetzt gehen wir ans Festival, meine Damen und Herren. Wir gehen zusammen ans Festival auf Slowenien, wo In Flames spielen. Ja, meine Damen und Herren, ihr habt richtig gehört. In Flames gibt es wieder. Wir lassen rein. Wir lassen den Headbangers. Mein Mikrofon ist der Rüdiger.
1: Ja! Yeah.

Ja, meine Damen und Herren, In Flames spielen Ende Juli in Nähe, in Europa. Hell yeah! Herzlich willkommen hier nochmal ganz gross auf Headbangers. Die Sendung, die es alle zwei Wochen gibt, was Stromgitarrenmusik abgeht. Heute ein kleines speziell, das ist ganz lustig, wir sind in einem neuen Studio, wo wir dank euren Mitgliederbeiträgen und ganz vielen Sponsoren und alles zusammen haben dürfen können einrichten. Wir sind nur mit Lorena, wir sind Marzilien Unger und das ist direkt von meinem Studio. Machen sie jetzt Sendungsmachersitzung und Mitgliederversammlungssitzung. Und da hat es irgendwie 100 Leute, die da hocken und über Sachen reden. Und ich verschiebe den Scheiß nicht. Machen Sendung für euch. Ja, so läuft es, meine Damen und Herren. Wir hören Heriotir, die auch diesem legendären Tolminator spielen, wo ich dann selbstverständlich noch ein bisschen mehr erzähle davon, weil es ist ein Festival. Es braucht ein bisschen etwas, für ein Festival in diese Sendung hineinschafft, in die Headbangers. Das Tolminator kann das gut. Was der Golden Dust. Es ist ein bisschen ruhiger. Aber es ist ein schöner, um sich zu erholen, bevor wir näher in die üblen Metal-Dinger gehen. Es freut sich am Mikrofon der Rüdiger. Vielleicht haben wir noch ein paar Stargäste, die wir sind alle da heute, die Rabe zwischen machen, die das Rabe zum Rabe machen. Wir sind Herr Bangers hier auf 5.6. Meine Sendung gibt es alle zwei Wochen, Mittwochabend zwischen 9 und 11. Am Mikro ist der Rüdiger. Und heute vielleicht noch ein paar andere. Er hat dir mit Gondast.

Das war jetzt eine sehr schöne. Und ihr hört jetzt vielleicht im Hintergrund, unser neues Studio ist der absolut für die World Hammer. Es hat zwei Türen, die ich zutun kann. Ich mache sie nicht zu. Aber es ist mal sehr schön, wenn wir hier Leute drin haben. Leute, die feiern, Leute, die das Rabe leben und Leute, die hier sind. Aber hey, wir haben ein Tolminator-Special und es spielen Death-Metal-Bands dort. Und ich lasse nur jetzt Dayside spielen dort von den amerikanischen Staaten von Amerika, meine Damen und Herren. Wir hören Once Upon the Cross. Der lasse Radio Bern auf 95.6 oder auf Internet oder wo immer ihr seid, ihr bekommt es, hoffe ich. Und die jetzt nicht zulassen, die hören mich ja gar nicht. Denen muss ich ja gar nichts sagen. Death Metal.

Hey, jetzt meine Damen und Herren, eine von den richtig geilen Oldschool Amerika Florida Brutal Death Bands. Eine wunderschöne Band, die ich auch habe, die auch am Tolminator spielen, wo ich glaube schon 3 oder 4 Mal gespielt. Ich glaube vor x Jahren schon mal mit Blind Guardian zusammen, und das war ein wunderschönes Szenario gewesen. Die sind auf die Bühne gekommen, respektive der Sänger ist auf die Bühne gekommen und hat mit Blind Guardian zusammen gesungen und haben dementsprechend wirklich auch das Cover rausgegeben und verkauft. Sie spielen Valhalla von Blind Guardian, eine von meinen absolut favorisierten Bands, aber halt einfach im Heaven Shall Burn Mood. Wir lassen Radio Bern! Und wir machen hier Metal.

meine Damen und Herren, ihr kennt es. Und jetzt müssen wir einfach noch eine halbe Stunde weiter packen. Valhalla, Deliverance, would you ever forgotten me? Machen wir aber nicht. Wir sind hier ein Radio, ein seriöses Radio. Und ein seriöses Radio mit einer hohen Frauenquote. Wir versuchen das aktiv zu machen. Wir haben, interessanterweise, das ist für euch Zuhörerinnen und Zuhörer auch interessant, eine Sendungsmachersitzung. Die gehört es auch draussen, wenn ich jetzt ganz leise bin. Gehört es auch schnurren. Wenn ihr gute Kopfhörer oder ein gutes Radio habt, die sind auch immer noch dran. Und es hat, bei der IT-Redaktion hat es immer so ein Problem. Und zwar die IT-Redaktion ist, die machen ihren Job wahnsinnig, wahnsinnig gut. Und sie mockieren sich jedes Mal, weil es hat keine Frauen. Es sind zwölf Leute in der huren IT-Redaktion beim Rabe, und aber es gibt keine Informatikerinnen. Und sie möchten so gern, nicht aus irgendeinen lüsternen Gründen, sondern einfach wegen der Frauenquote. Es sollte mehr weibliche oder Menschen, die sich als weiblich identifizieren, Menschen geben, die mitmachen beim Rabe, bei der IT-Redaktion. Beim Metal haben wir ein ähnliches Problem. Es ist einfach immer nur ein Böck. Es gibt die alten Hecheln, die überall schauen. Aber ich finde es ganz, ganz wichtig, dass Frauen auch Metal machen. Und die nächste Band ist so eine Nervosa. Nervosa besteht komplett aus Frauen. Und sie sind geil. Wir hören Death, Hell, Yeah. Das ist unsere Band. Wir hören das Tolminator Special.

0: Nervosa habe ich Damen und Herren vor Def-Scherben. Wahnsinn! Ich habe die Türen immer noch zugemacht. Ich finde es so schön, dass im Rahmen endlich mal so gelaufen ist. Als nächstes hören wir eine Band von Georgien, meine Damen und Herren. Das ist ein altsowjetisches Land, das sich sehr abkapselt. Georgien hat eine sehr interessante Geschichte. Sie hatten eine Hauptstadt gehabt. Die war nach bei Russland, wo die Russen gefunden haben. Kommen nehmen Georgien einfach wieder ein, weil all die Sowjetunion haben einfach Georgier gefunden. Hey, nein, fick dich. Wir tun unsere Hauptstadt nicht von russischen Grenzen runter verschieben, in 500 Kilometer weiter runter. Und dann müssen die Fußsoldaten in die Wüste laufen. Und dementsprechend haben die Russen sie nicht angegriffen. Sie haben im Moment sehr viele Probleme mit Infiltration und mit den Russen, die einfach wirklich schwierig beeinflussen. Nichtsdestotrotz gibt es dort eine grandiose Metalband. Das ist im Moment die Band, wo am meisten Scherben verkauft vom ganzen Land international. Das ist Psychonaut vor und es ist einfach wirklich einfach schlimme Musik. Müsst ihr euch vorstellen, früher seid ihr doch einfach nicht in die Geisterbahn. Weil ihr einfach habt, es hat ein bisschen Angst gemacht. Und dann hat er einfach Cradle of Filth hören und dann gefunden, ja, nein, das macht Angst, aber die mögen es beissen. Psychonaut 4 ist eine Band, es ist wirklich Geisterbahn-Metal. Aber es ist, ich finde es geil. Und die Leute davon, dass sie extremst geile Siechen. Und hören, Be War, The Silence. Es ist ein bisschen Live-Lover angebucht. Aber es ist nicht Live-Lover, es ist Psychonaut 4 von Georgien. Schaut das Mic aus, dass ihr noch das gehört. Was ist der Rabe? 96.
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1: Das ist nicht so nicht wollen. Das habe ich so nicht wollen und der ist in die Hose. Und ich möchte wirklich das Lied hören. Probier es nochmal. Mein Fehler. Ich bin nicht ein guter DJ. Am Mikrofon ist nicht der Rüdiger, sondern sein kaputter Zwillingsbrütsch.
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0: Hallo, ich bin jetzt also der erwähnte Special Act Gast.
1: Wir haben Leandra Varga wie uns, meine Damen und Herren. Das habt ihr nicht gedacht, aber jetzt sind wir da, um Himmels zu willen.
0: Ja.
1: Wir haben schon zusammen Sendungen gemacht, gell?
0: Das haben wir, das ist eigentlich schon ein Zeitchen her und auch schon im Randweg, wenn man mich noch gut besinnen.
1: Das war in Lorraine, gell?
0: Ja, hier im Sulgerein haben wir noch nie eins gemacht. Eine Sendung.
1: Premiere, du bist jungfräulich.
0: Hey,
1: grandios.
0: Ja.
1: Grandios.
0: Hey, vor allem mega geil. Ey, ich habe mir heute auch schon überlegt, ob ich durch soll machen hier im Rabenstudio, weil ich ja morgen ab der 8. hier wieder senden. Von dem her, mal schauen, wie lange ich da bleibe.
1: Haben wir Sofas?
0: Wir haben Sofas.
1: Wenn jemand ein Sofa spendet, abgeben, whoop, whoop.
0: Oder ein Techi, das würde ich nehmen. Ein Techi und ein Küssi, weil das haben wir, glaube ich, noch nicht. Wir haben zwar so Rabe-Badtücher, die jetzt gleich auch so zum Merchandise verkauft werden oder wo man kann kaufen gegen eine Spende. Da werden dann auch noch informiert. Aber so etwas würde ich also tatsächlich nehmen für heute Abend.
1: Ist der auch Wahnsinn heute Abend? Wir haben Elite vom Rabe da. wer ist das da? Der Aitino ist da.
0: Der Aitino ist da, der Martin Schneider ist da, der Tino, die Magdalena.
1: Der Bruce.
0: Der Bruce.
1: Nein, der Bruce habe ich nicht gesehen.
0: Nein, aber der Mark.
1: Der Mark Stenzler.
0: Und wir haben natürlich auch ganz viele.
1: Der Magdalena.
0: Das habe ich schon gesagt. Also habe ich schon gesagt, ja. Der ganze Vorstand, Programmkommission, IT-Reaktion, ganz viele Praktikantinnen und Praktikanten, ganz viele neue Gesichter oder auch Leute, die gehen.
1: Wir sind um eine Ecke etwa 12 Leute, mindestens.
0: Ich hätte es auch gesagt, du kannst rechnen.
1: Die ganze Laden am Laufen halten hier. Das ist ja auch vorgehockt und wir oder ich haben eine Sendung gemacht. Da bist du dann auch aufgehockt.
0: Ja, ja, und noch führen müssen zur Bühne.
1: Du hast sogar etwas erzählt, gell?
0: Ich habe sogar etwas erzählt, genau. Ich bin so neu.
1: 3 und 5.
0: Ja, nein, ich durfte etwas sagen. Ich bin so neu Mitglied in der Programmkommission. Von dem her freue ich mich sehr fest auf die neue Aufgabe. Und ich habe es höllenherzig gefunden, wie fest dass wir heute Abend applaudiert haben bei all diesen tollen, guten Sachen, die das Rabe im letzten Jahr eigentlich hat bewirkt.
1: Wir feiern das Rabe. Wir feiern vor allem auch euch, liebe Zuhörerinnen und Zuhörer. Und wenn ihr noch nicht Geld gespendet habt,
0: dann wäre jetzt der Moment dafür.
1: Ja, oder macht es nicht. Und
0: hört einfach zu.
1: Habt ein schlechtes Gewissen. Seid daheim und habt ein schlechtes Gewissen.
0: Du bist nein, wirklich so ein Moralbalken.
1: Nein, aber das schlechte Gewissen appellieren ist doch immer schön.
0: Das stimmt.
1: Hockt daheim und schämt nicht. Der halt.
0: Grennt nach in Chile.
1: Ist für mich völlig okay, wenn der nicht. Hey. Leandra, hast du einen Liederwunsch?
0: Boah, ich könnte jetzt eigentlich meine Playlist sagen von morgen, aber die hören wir dann. Von
1: dem her. Ich habe Master reingeschmissen, aber die kennst du ja nicht.
0: Nein, aber
1: wenn wir einen machen, heute ist ja noch Metallica-Konzert.
0: Ja, komm, gib einen von denen.
1: Wenn wir einfach sicher nicht Metallica spielen.
0: Was ist denn drin?
1: Nein, komm, ich bin doch Maiden. Geht extra.
0: Hey, ich bin dafür, ich finde es toll, du hast Regler und du hast die Musik.
1: Im neuen Studio haben wir 2 Mischpult und 2 Tastaturen. Also die Leandra können wir dort reinfummeln, wie sie will.
0: Vielleicht bleibe ich einfach noch die ganze Zeit da. Bis wann hast du Sendung? Bis wann?
1: Ich glaube, wir können. Der Goethe kommt näher, wir können nicht überziehen.
0: Schade. Aber komm, ich bin wunschlos glücklich, kann man sagen.
1: Ich habe etwas, was nicht Metallica ist, für einfach Metallica komplett boykottiert. Ich habe meine Tickets übrigens, die ich für Metallica hatte, habe ich einem Kollegen gratis geschenkt.
0: Mega schön.
1: Ich will euch Metallica nicht sehen. Ist sehr aus
0: Warum Eigenutz. Kommst du denn überhaupt zu diesen Billets?
1: Ich will gleich mal haben. Hast du keine Billets bekommen?
0: Ich habe mich nicht angemeldet, akkreditiert sozusagen.
1: Nein, ich akkreditiere mich auch immer selber. Also das ist übrigens für unsere lieben Zuhörerinnen und Zuhörer, man kann sich akkreditieren als Rabe-Moderator in... Ich habe es sehr schön geändert, oder?
0: Ja. Ich finde das gut.
1: Ich mache das eben viel zu selten.
0: Aber das ist gut, das ist wichtig. Eben, das Rabe hat einen Entwicklungsschritt gemacht, ihr seht es. Darum haben wir heute Abend so viel applaudiert.
1: Sogar bei den blöden Metalheads gendern wir mittlerweile.
0: Das ist super. Hure gut.
1: Kommen wir hören in etwas, was nicht Metallica. Was ist nicht Metallica?
0: Alles andere.
1: Hast du einen Liederwunsch? Aber es muss schon Metal sein, dieser
0: Sendung. Ja, ich bin dran, ich bin mir überlegen. Hey, es ist aber eine alte Nummer.
1: Japanische Kampfhörspiele.
0: Boah, Baby Metal.
1: Baby Metal hat auch letztes Jahr eine verdammt geile Compilation rausgegeben mit den Cannibal Corpse.
0: Ja.
1: Kann das sein?
0: Gib mal einen rein.
1: Du musst ein bisschen erzählen, ich muss es eingeben.
0: Baby Metal habe ich schon ein paar Mal gesehen. Es gibt ja auch das Greenfield, das erste grosse. richtig grosse Festival von der Schweiz und es ist ja mit dem auch noch das grösste Rock- und Metal-Festival von der Schweiz, wo so ein bisschen den Auftakt macht vom ganzen Festival-Sommer. In 10 Wochen ist es dann schon so weit und Baby-Metal habe ich jetzt schon unheimlich viel gehört und am Anfang habe ich es schrecklich gefunden und mittlerweile finde ich es richtig geil. Von dem her fände ich es mega schön, wenn man es eigentlich hören könnte.
1: Ja, bravo. Jetzt hätte er noch müssen sagen, dass Greenfield eigentlich ein No-Go ist, weil das sind Double.
0: Da zwischen muss man ja, ich glaube, auch ein bisschen das Auge zudrücken. Man geht für das Feeling.
1: Turnier.
0: Und das?
1: 3-2-1. Merci vielmals, Leandra. Der erste Stargast von
0: der heutigen Sendung.
1: Vielleicht vielen, vielleicht kein Mensch mehr.
0: Ich hoffe, ihr habt einen guten Abend und bis morgen.
1: Das hoffen wir beide.

0: Baby-Metal, meine Damen und Herren.
1: Gewünscht von Leandra. Wir haben schon gerade den nächsten Stargast hier.
2: Wow, Baby-Metal, der Hammer.
1: Du bist auch Sendungsmacher.
2: Ich bin auch Sendungsmacher. Morgen Abend bin ich dran. Amplifier von 10 bis 11.
1: Hell yeah. Hast du ein Metal-Lieder? Was machst du eigentlich heute hier?
2: Wir hatten heute Mitgliederversammlung hier bei Rabe. Wir haben uns gefeiert und wir haben auch allen Grund, uns zu feiern, weil Rabe ist einfach der Hammer.
1: Wir sind in einem neuen Standort. Das wissen viele Zuhörerinnen und Zuhörer nicht.
2: Hey, ich habe das Gefühl, Rabe zieht mir nachher. Ich hatte mein Büro lange in Lorraine, nahe bei Rabe. Und vor etwa 10 Jahren bin ich hier runtergezügelt, das andere rein. Und jetzt ist mir Rabe nachgezügelt.
1: Was ist das? Und hey, Studios um dein Haus bauen. Hure geil. Du machst Amplifier. Ja. Was ist das für Musik?
2: Oh, das ist sehr breit gefächert.
1: Aber es ist schon gitarrenlastig, oder?
2: Häufig ist gitarrenlastig. Also ich habe vor ein paar Wochen angefangen, eine Serie über Grunge zu machen.
1: So nice.
2: Grunge Tale 1 war vor 10 Wochen. Morgen wäre eigentlich Grunge Tale 2 dran, aber mir ist eine geile Band reingerutscht. Morgen Abend gibt es ein Special über Wheelchair Sports Camp. Die sind der Hammer. Lasst mich überraschen. Morgen von 10 bis 11 Wheelchair Sports Camp.
1: Das tut sehr vernünftig. Ich bin da ein bisschen im Grunge Special bleiben hängen. Ich muss dir sagen, stinkfrech, frech, mein allererste Konzert war Nirvana in Zürich. Es ist ein frech, ich bin dort durch ein Fenster abgehauen. Ich habe mir eine Schwade schauen. Ich habe es nicht so bombastisch gefunden, aber immerhin das erste Konzert.
2: Ja, Nirvana habe ich auch mal gesehen. Ich habe
1: du bist noch ein bisschen älter als ich.
2: In dem Fall, ja. Also ich habe ein paar Jahre in Manchester gelebt und Nirvana habe ich glaube 1990 in Manchester gespielt. Vorgruppe Shonen Knife, das sind 3 oder 4 japanische, dann waren es noch Modi, die sind jetzt noch unterwegs, Shonen Knife gibt es noch, die sind jetzt mittlerweile so um die 60.
1: Geil. Nirvana gibt es nicht
2: mehr. Nirvana gibt es
1: nicht mehr. Es gibt noch den Dave Grohl.
2: Den gibt es noch,
1: Godfather.
2: Ja. Ja, vom Grunge, ja.
1: Ich glaube, den machen wir. Kannst du doch schnell ein bisschen, du moderierst ja sehr viel im Rabe. Während ich jetzt versuche, also Dave Grohl zu finden, musst du ein bisschen schnurren.
2: Ich erzähle...
1: Liebe Radiohörer und Zuhörerinnen, es ist ja so, dass wir gleichzeitig müssen schnurren und Sachen machen, aber es ist schwierig.
2: Ja, Multitasking ist
1: und jetzt gibt es Multitasking
2: gegeben,
1: ab.
2: Ist nicht allen gegeben, aber hier bei Rabe sind wir ja eins, von dem her sind wir da am Multitasken. Rabe ist ein Organismus was habe ich gesehen? Wir sind 1500 Mitglieder, das heisst 3000 Arme. Von dem her fällt uns Multitasking nicht so schwer.
1: Das ist überhaupt kein Problem. Ich habe einen gefunden mit dem Probot. Kennst du die?
2: Nein.
1: Das ist der Dave Grohl, der hat irgendwelche Leute zusammentrummelt. Und er hat gefunden, hey komm, ich mache doch einfach mit euch Shit. Da hast du Kronos, da hast du Max Cavalera, der Lemmy, Mike Dean, Kurt Brecht, der Tom G. Warrior, wirklich nehmen.
2: Okay.
1: Nehmen. Hey,
2: bei Wheelchair Sports Camp, wo morgen werden gefeatured werden, dort ist bei ein paar Songs der Jello Biafra dabei, von den Dead Kennedys.
1: Oh, nice.
2: Yeah. Und Wheelchair Sports Camp sind im Moment so die neue Lieblingsband von diversen Grössen in Rock- und Independent-Musik.
1: Also auch von dir?
2: Auch von mir, ja. Also am Tag vor dem Interview haben sie mir gesagt, sie sind gerade kontaktiert worden von Peaches, weil sie ihre Musik so geil finden. Und der ehemalige Bassist von Nine Inch Nails versucht allen seinen Kollegen jetzt zu erzählen, wie cool dass die Wheelchair Sports Camp sind.
1: Das ist schön. Wir haben früher, du hast doch mal ein Radio... Seit wann machst du Rabe?
2: Ich sage etwa 16 Jahre oder so.
1: Seit 16 Jahren. Ich mache seit etwa auch dort um Ecke, oder 21 oder so. Wir haben mal so einen Radiogrundkurs besucht und dann haben sie immer so zu schnurren, es sollte etwa so 2,5 bis 3 Minuten gehen.
2: Haben wir den Kurs zusammen gemacht?
1: Hey, hat es bei dir etwas Angst geheissen? Wir sind zu lang. Wir hören Lemmy.
2: Ja, vermissen.
1: Da ist, vermissen wir auch Shakerblad mit einem Ex-Mitglied von Nirvana,
2: Dave Grohl.
1: Das ist ein guter. Das ist der Abend.

die gute Metallica. Die würden heute spielen. Ich muss mir vorstellen, für ein paar Franken Mitgliederbeiträge werden bei uns dabei und können Metallica hören. Oder könnt ihr euch 200 Stutz zahlen und ins garstige letzte Grundstadion gehen und die hören. Hell yeah! Bei uns sind ihr besser aufgehoben. Wir wollen ein Metal Days Special machen, respektive Tolminator in Slowenien. Es ist extrem einfach dorthin zu kommen. Ihr denkt jetzt, ah nein, was will ich auf Slowenien, ein fucking Festival. Es ist extrem einfach dorthin zu kommen. Dann nehmen wir den Zug auf Zürich, von hier auf Bern, von Zürich. Und jetzt Zürich nehmen wir den Zug und seid schon quasi direkt am Tolminator. Das ist schon so ein Nachtzug und dann kostet irgendwie 1.60 Franken oder so. Das war ein bisschen übertrieben. Und kommen wir an das schönste Festival der Welt. Ihr müsst euch vorstellen, es ist wirklich dort, wo die Socha und in so einem anderen Fluss zusammenfließt. Es ist Wellness mit Metal. Es ist das schönste Festival, das ich je war. Und das sage ich jetzt nicht, für Werbung zu machen, sondern weil es wirklich so ist. Du gehst dort her, du hast ab den 4 Konzerten, natürlich wachst du im Zelt um 8 Uhr morgens auf, weil es echt putzheiss ist. Dann gehst du ins Flüssli baden, grillierst gemütlich, gehst ins Dorf einkaufen, wo das Bier irgendwie 3 Kopeken kostet, was umgerechnet irgendwie 5 Rappen ist. Die Leute sind wahnsinnig nett. Es hat Österreicher dort, es hat Kroaten dort, es hat Ungarn dort. Es ist ein unglaublich schönes Festival. Und dann für Bands von erst um 3-4 Uhr an, und er die gemütlich kann spielen. Am Abend ist die Szene fertig und dann gehst du an die Afterparty so in einem abgebrochenen Haus im Naturschutzgebiet und es ist einfach nur schön. Das Festival, sie haben viele gute Bands. Bands, die im normalen Festival irgendwie innerhalb von 2 Tagen spielen. Nein, sie machen 6 Tage. In Flames, Heaven Shall Burn, Satyricon, Hatebreed, Dayside, The Bleed Within, Agnostic Front, Sacred Reich, Moscow Death Brigade, Psychonaut 4. 2-3 Bands, die ich aussprechen kann, weil die Schrift so nicht lesen kann. Master, die sind der Vödliblut Oberhammer. Wir lassen noch den Master. Weil wir es können.

Hast du jetzt Frauen von Metallica das Konzert zurückkommen? Aber wirklich so blöd, wenn man von Metallica ein Konzert zurückkommt und Metallica lässt. Und jetzt glaube ich, die letzten 4 Stunden ein bisschen expandieren. Und machen die letzten 17 Minuten ein bisschen anders. Weil wenn man von Metallica ein Konzert zurückkommt und Metallica lässt, ist es ja recht doof. Und da haben wir noch eine, ich habe andere Idee. Ich habe ein bisschen andere Idee.

Meine Damen und Herren, wenn ihr jetzt zum südkoreanischen Gabber dran seid, blubben, die zwei Zuhörer, die ich noch habe, was haltet ihr von einer Compilation von südkoreanischem Gabber mit japanischem Gabber? Caroline Compilation mit Otsigiri. Ist ein bisschen härter. Ist ein bisschen wie Gitarre. Wie es hat gefallen.

Ja, meine Damen und Herren, das ist koreanischer Cybergrind, südkoreanischer Cybergrind. Danach gibt es Radio Goethe bei uns hier auf dem Äther. Und noch danach, nach dem 12 Uhr, gibt es Klangbecki. Morgen um 8 Uhr empfahlt mich wieder der Morgen bei uns. Dann wird es, jedem suchen. Das ist das wunderschönste Lied von Igor, das Stile miteinander reinbringt, wo sehr nicht miteinander vereinbart werden. Aber wir probieren das. Hey, meine Freunde, mir gibt es wieder in 2 Wochen, oder respektive in 1 Woche, 6 Tage und 22 Stunden und 5 Minuten. Wir lassen Jod und viel Spass mit dem Goethe danach. Das ist ein schönes, schönes Lied. Verreckt. Verrenkt mich.

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